0: 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Schrei nach Liebe, die Ärzte.
1: Die Ärzte wollen mit Schrei nach Liebe ein Zeichen gegen Rechtsextremismus setzen. Doch weil im Lied mehrfach Arschloch gerufen wird, weigern sich erstmal zahlreiche Radiosender, das Lied überhaupt zu spielen. Erst als eine mutige Moderatorin sich entscheidet, den Boykott einfach zu durchbrechen, da geht der Song dann in Windeseile durch die Decke.
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1: Viele Wolken gibt es heute erstmal. Am Vormittag kann sich auch mal Nebel zeigen. Später lockert das Ganze auf und im Süden wird es meist sonnig. Dazu bleibt es trocken. Die Höchstwerte liegen bei 17 bis 21 Grad. Morgen startet es wieder mit Nebel, danach meist sonnig und trocken bei bis zu 22 Grad.

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1: Im Studio Dirk Justus. Auch nach dem Debakel für die CDU bei den Wahlen in Berlin und MV bleibt der Kanzler bei seiner Linie. Merz will die Koalition mit der SPD fortsetzen und grundsätzlich am Reformkurs festhalten. Er will aber nochmal mit der SPD und den Ministerpräsidenten darüber sprechen. Anders als im Bund hat die heftige Wahlpleite zumindest bei der CDU in Mecklenburg-Vorpommern jetzt auch personelle Konsequenzen. Landeschef Daniel Peters tritt zurück. Übergangsweise wird er von Philipp Amthor ersetzt. Der ist seit Juli auch Staatsminister für Bund-Länder-Zusammenarbeit im Kanzleramt. Fast 300 Protestaktionen, rund 175.000 Teilnehmer. In ganz Deutschland sind Beschäftigte aus der Autobranche auf die Straße gegangen. Es waren nicht nur Mitarbeiter der großen Konzerne, sondern auch viele von Zulieferbetrieben. Die IG Metall hatte wegen der Krise der Autoindustrie dazu aufgerufen. Neuer Trainer für Borussia Mönchengladbach. Medienberichten zufolge soll der frühere St. Pauli-Coach Alexander Blessin das Bundesliga-Schlusslicht übernehmen. Der Gladbacher Sportchef Ruven Schröder hatte bereits durchblicken lassen, dass man sich mit einem Nachfolger für Eugen Polanski einig ist.
0: Das ist das Wichtigste für den Moment. 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
2: Viele Wolken gibt es heute erstmal. Am Vormittag kann sich auch mal Nebel zeigen. Später lockert das Ganze auf und im Süden wird es meist sonnig. Dazu bleibt es trocken. Die Höchstwerte liegen bei 17 bis 21 Grad. Morgen startet es wieder mit Nebel, danach meist sonnig und trocken bei bis zu 22 Grad.
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0: legte den Grundstein für eine unvergleichbare Weltkarriere. Mos T über Britney Spears, Baby One More Time.
1: Wenn man an die 90er denkt, dann kann man, glaube ich, eine Person überhaupt nicht vernachlässigen, und das ist Britney Spears. Also eine fantastische Künstlerin, die, glaube ich, auch mittlerweile echt ihren Stempel in der Musikgeschichte hinterlassen hat. Und ihr allererster großer Hit ist Baby One More Time, wo sie quasi in diesem Schülerinnen-Outfit irgendwie mega Dance-Moves in dem College macht und auch sehr, sehr sexy daherkommt. Und das war so der Startschuss für diese Riesenkarriere. Und ich glaube, den Titel kann man auch tatsächlich mal wieder spielen.

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1: Viele Wolken gibt es heute erstmal. Am Vormittag kann sich auch mal Nebel zeigen. Später lockert das Ganze auf und im Süden wird es meist sonnig. Dazu bleibt es trocken. Die Höchstwerte liegen bei 17 bis 21 Grad. Morgen startet es wieder mit Nebel, danach meist sonnig und trocken bei bis zu 22 Grad.
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1: Im Studio Dirk Justus. Nach den Wahlen in MV stehen die Zeichen auf Rot-Rot-Grün. Ministerpräsidentin Schwesig von der SPD will mit Grünen und Linken über eine Koalition sprechen. In Berlin strebt Linken-Wahlsiegerin Ehralp eine Koalition mit Grünen und SPD an. Möglich wäre aber auch eine Zusammenarbeit von CDU, Grünen und SPD. In ganz Deutschland haben Beschäftigte aus der Autobranche Alarm geschlagen. Es gab fast 300 Protestaktionen. Die IG Metall spricht von rund 175.000 Teilnehmern von großen Konzernen oder Zulieferbetrieben. Die IG Metall sieht viele Jobs in Gefahr und hatte deshalb zu den Protesten aufgerufen. Die Bundesregierung gibt Gas. Der angekündigte Tankrabatt soll noch diese Woche von Bundestag und Bundesrat beschlossen werden. Ab Oktober sollen Benzin und Diesel dann 17 Cent pro Liter billiger werden. Auch einen Spritpreisdeckel will die Bundesregierung einführen. Wann ist aber noch offen. Google soll in der EU eine weitere Millionenstrafe zahlen, wegen Verstößen gegen den Datenschutz. Die zuständige Behörde verhängt ein Bußgeld von mehr als 400 Millionen Euro. Google hatte vor Jahren Standortdaten seiner Nutzer für Werbezwecke genutzt und damit gegen EU-Vorgaben verstoßen.
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2: Viele Wolken gibt es heute erstmal. Am Vormittag kann sich auch mal Nebel zeigen. Später lockert das Ganze auf und im Süden wird es meist sonnig. Dazu bleibt es trocken. Die Höchstwerte liegen bei 17 bis 21 Grad. Morgen startet es wieder mit Nebel, danach meist sonnig und trocken bei bis zu 22 Grad.
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2: Schon seit Anfang der 90er macht Moby Musik, leider ohne großen Erfolg. Er will die Musik schon an den Nagel hängen, dann erscheint 1999 Why Does My Heart Feel So Bad und schlägt besonders in Deutschland richtig ein. Dabei hat Moby den Song schon 92 geschrieben, ihn aber erst Jahre später wiederentdeckt und überarbeitet. Zum Glück.
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1: Viele Wolken gibt es heute erstmal. Am Vormittag kann sich auch mal Nebel zeigen. Später lockert das Ganze auf und im Süden wird es meist sonnig. Dazu bleibt es trocken. Die Höchstwerte liegen bei 17 bis 21 Grad. Morgen startet es wieder mit Nebel, danach meist sonnig und trocken bei bis zu 22 Grad.

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1: Im Studio Dirk Justus.
2: Der Kanzler gibt sich kämpferisch. Nach dem Wahldebakel in Berlin und MV bleibt Merz bei seiner Linie. Er setzt weiterhin auf die Koalition mit der SPD und hält grundsätzlich am Reformkurs fest. Merz will aber nochmal mit der SPD und den Ministerpräsidenten darüber sprechen. Anders als im Bund hat die heftige Wahlpleite zumindest bei der CDU in Mecklenburg-Vorpommern jetzt auch personelle Konsequenzen. Landeschef Daniel Peters tritt zurück. Übergangsweise wird er von Philipp Amthor ersetzt. Der ist seit Juli auch Staatsminister für Bund-Länder-Zusammenarbeit im Kanzleramt. Ex-Verkehrsminister Scheuer steht jetzt in Berlin vor Gericht wegen der vor Jahren gescheiterten Pkw-Maut. Der Vorwurf: Falschaussage. Scheuer und ein früherer Staatssekretär sollen in einem Untersuchungsausschuss zur Maut gelogen haben. Sie beteuern aber beide, dass das nicht stimmt. Der angekündigte Tankrabatt soll noch diese Woche durch Bundestag und Bundesrat gebracht werden. Die Bundesregierung will damit dafür sorgen, dass Benzin und Diesel ab Oktober 17 Cent pro Liter billiger werden. Auf lange Sicht soll ein Spritpreisdeckel entlasten. Wann der kommt, ist aber noch offen.
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2: Bei Riedstadt hat der Kampfmittelräumdienst erfolgreich eine Panzergranate in einem Bachbett gesprengt. Spaziergänger hatten den Blindgänger aus dem Zweiten Weltkrieg am Sonntag entdeckt und die Polizei gerufen. Es wurde ein Sperrbereich von 300 Meter rund um den Fundort eingerichtet und die Granate dann gestern unschädlich gemacht.
0: Das ist das Wichtigste für den Moment. 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
3: Viele Wolken gibt es heute Morgen, ab und zu auch mal Nebel. Später lockert das Ganze auf, im Süden wird es freundlicher und es bleibt trocken. Dazu liegen die Höchstwerte bei 16 bis 21 Grad, in höheren Lagen um 15 Grad. Morgen startet es wieder mit Nebel, danach meist sonnig und trocken, maximal 22 Grad.
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3: In Frankfurt ist die B40 Miquel-Allee zwischen der Sebastian-Rinz-Straße und der Hansa-Allee wegen

Es ist kurz nach 5 an diesem Dienstag, den 22.09. inzwischen. Mensch, wir haben fast Oktober. Rob Green hier, hi zusammen. Ich hoffe, dass ihr gut aus dem Bett gekommen seid und Bock habt auf diesen Dienstag. Selbstverständlich mit dem coolen Sound der 90er, mit einem E-Scooter in Wert von 3.000 Euro. Und ja, ihr seid dabei. Guten Morgen. Snap, do you see the light? Damit starten wir 1993.

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1: Rob Green an diesem Dienstagmorgen. Guten Morgen. Ja, sobald ihr Scooter hört bei 90s, 90s Radio, ist das eure letzte Chance auf den super schicken NIU Elektroroller mit 45 km/h im knalligen 90s, 90s Design und kostet 3000 Euro. Einen haben wir noch. Also, allerletzte Chance und viele von euch wollen den. Die WhatsApp-Nummer 040 55 41 90 90.
2: So, der Philipp hier. Ihr wollt wissen, warum ich einen Roller haben will? Weil ich mir früher keinen leisten konnte. Und meine Frau so ein richtiger Roller-Assi war in den 90er, 2000ern. Und das muss ich jetzt mal gleich tun.
1: Okay, also so lange wie möglich 90s, 90s Radio hören. Und sobald ihr einen Song von Scooter hört, online gehen, 90s90s.de. Jetzt schon viel Glück.
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1: Dienstagmorgen, Rob Green hier. Hi zusammen. Wer ist eigentlich dieser Mr. Vane? Und warum funktioniert der Track mehr als 30 Jahre später immer noch so verdammt gut? Genau solche Fragen stellt sich DJ und Producer Tom Wax bei Decoded. Er nimmt die großen Banger der 90s auseinander und zeigt euch, was musikalisch wirklich dahinter steckt. Culture Beat, Snap, The Prodigy, Moby, Jam and Spoon. Da haben wir mittlerweile einiges decoded. Und heute holen wir nochmal einen der ganz Großen raus. Culture Beat Mr. Vane. Und Tom hat sich dafür sogar den Mann ins Studio geholt, der Mr. Vane geschrieben hat. Nosy Katzmann, Tom.
2: Nosy ist eigentlich so ein klassischer Singer-Songwriter. Und auch Mr. Vane war in der allerersten Rohfassung eher so ein Lagerfeuersong. Er hat es früher immer auf seinem portablen Kassettenrekorder seine Vocals aufgenommen und seine, ja, tatsächlich nur drei Gitarrenakkorde dazu gespielt. Hört mal hier.
3: Call me Raider, call me wrong, call me insane, call me Mr. Vane.
2: Die drei Akkorde, das sind A-Moll, F und G, und die wurden jetzt einfach immer und immer wieder im Track wiederholt, quasi so in Dauerschleife. Das nennt man Turnaround, und das ist wohl so die Erfolgsformel hinter ganz vielen Tracks aus den 90ern. Der Gesang verändert sich, aber die Akkorde sind immer dieselben.
1: Tom, dankeschön. Und daraus wurde im Studio dann die 90s Dance-Hymne Mr. Vane gezimmert. Die Antwort auf die Frage, wer Mr. Vane eigentlich ist, die gibt's auch bei Tom Wax's Decoded im 90s 90s YouTube-Channel. Da findet ihr auch alle anderen großen 90s-Banger, die Tom für euch auseinandergenommen hat. Dankeschön, Tom.
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1: Im Studio André Glatzel. Nach den Wahlpleiten in Mecklenburg-Vorpommern und Berlin trifft Kanzler Merz heute die Unionsfraktion. Dabei geht es auch um die Folgen der Niederlagen. Merz will Kanzler und CDU-Chef bleiben und seinen Reformkurs fortsetzen. Zuletzt forderten auch Stimmen in der CDU seine Ablösung. Anders als im Bund hat die heftige Wahlpleite zumindest bei der CDU in Mecklenburg-Vorpommern jetzt auch personelle Konsequenzen. Landeschef Daniel Peters tritt zurück. Übergangsweise wird er von Philipp Amthor ersetzt. Der ist Staatsminister für Bund-Länder-Zusammenarbeit im Kanzleramt. Die USA, Dänemark und Grönland unterzeichnen heute ihr neues Sicherheitsabkommen. Laut Dänemark schützt es die eigene Souveränität und Grönlands Selbstbestimmung. Trump sagt dagegen, die USA bekämen dauerhaft Kontrolle über die Sicherheit der Insel. KI braucht strengere Sicherheitsregeln wie die Luftfahrt- oder Atomkraftwerke. So sieht es ein UN-Expertengremium. Das fordert eingeschränkten Zugriff und bessere Überwachung für künstliche Intelligenz. Hintergrund ist eine ganze Reihe an Fällen von außer Kontrolle geratenen KI-Modellen.
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2: Bei Riedstadt hat der Kampfmittelräumdienst erfolgreich eine Panzergranate in einem Bachbett gesprengt. Spaziergänger hatten den Blindgänger aus dem Zweiten Weltkrieg am Sonntag entdeckt und die Polizei gerufen. Es wurde ein Sperrbereich von 300 Meter rund um den Fundort eingerichtet und die Granate dann gestern unschädlich gemacht.
0: Das ist das Wichtigste für den Moment. 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
3: Viele Wolken gibt es heute Morgen, ab und zu auch mal Nebel. Später lockert das Ganze auf, im Süden wird es freundlicher und es bleibt trocken. Dazu liegen die Höchstwerte bei 16 bis 21 Grad, in höheren Lagen um 15 Grad. Morgen startet es wieder mit Nebel, danach meist sonnig und trocken, maximal 22 Grad.
0: Verkehr.
3: Nichts los auf den Straßen in Hessen, aktuell ist alles frei.
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4: 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Kurz nach 5:30. Guten Morgen zusammen. Hier ist Rob Green mit 90s Rob Green Morning. Schön, dass ihr dabei seid mit Michael Jacksons Black or White und mit dem Eurodance Song von Hathaway. Hier ist What is Love?

0: Michael Jackson bei 90s Radio, Black or White. Rob Green hier, die WhatsApp-Nummer ist die 040-5541-9090.
1: Hi, liebes 90s-90s-Team, Marcel hier. Ich höre euch jeden Tag, egal ob im Auto oder auf der Arbeit. Ihr seid einfach spitze. Macht super Musik und weiter so.
0: Oh, vielen lieben Dank. Selbstverständlich könnt ihr gern, egal um was es geht, uns eine Nachricht schicken über WhatsApp direkt ins Studio 040-5541-9090. Khaled Zaisha. Kommt sie.

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Guten Morgen zusammen, Rob Green, an diesem Dienstag. Und denkt dran, in der App und im Web über 20 verschiedene Radios mit verschiedenen Styles aus den 90ern, zum Beispiel 90s Zeros. Ein sehr geiles Radio für den Millennium Sound. Das heißt Songs, die Ende der 90er, Anfang der 2000er liefen. Zum Beispiel das hier, 2001, 90s Zeros, Murder on the Dance Floor, Sophie Alice Baxter.

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1: Im Studio André Glatzel. Nach den Wahlpleiten in Mecklenburg-Vorpommern und Berlin trifft Kanzler Merz heute die Unionsfraktion. Dabei geht es auch um die Folgen der Niederlagen. Merz will Kanzler und CDU-Chef bleiben und seinen Reformkurs fortsetzen. Zuletzt forderten auch Stimmen in der CDU seine Ablösung. Anders als im Bund hat die heftige Wahlpleite zumindest bei der CDU in Mecklenburg-Vorpommern jetzt auch personelle Konsequenzen. Landeschef Daniel Peters tritt zurück. Übergangsweise wird er von Philipp Amthor ersetzt. Der ist Staatsminister für Bund-Länder-Zusammenarbeit im Kanzleramt. Heizen ist im letzten Jahr wieder teurer geworden, vor allem mit Gas und Fernwärme. Für eine durchschnittliche Wohnung wurden mit Gas rund 1.170 Euro im Jahr fällig. Laut Beratungsgesellschaft CO2 Online ein Anstieg um 14% zum Vorjahr. Neuer Trainer für Borussia Mönchengladbach. Medienberichten zufolge soll der früher St. Pauli-Coach Alexander Blessin das Bundesliga-Schlusslicht übernehmen. Der Gladbacher Sportchef Rufen Schröder hatte bereits durchblicken lassen, dass man sich mit einem Nachfolger für Eugen Polanski einig ist.
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1: Die Wiesbadener Polizei ermittelt, nachdem in einer Schule Pfefferspray versprüht wurde. 7 Schüler klagten gestern Vormittag über Reizungen der Atemwege und Augen. Der Rettungsdienst musste sich um sie kümmern. Die Polizei sucht jetzt Zeugen.
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2: Viele Wolken gibt es heute Morgen, ab und zu auch mal Nebel. Später lockert das Ganze auf, im Süden wird es freundlicher und es bleibt trocken. Dazu liegen die Höchstwerte bei 16 bis 21 Grad, in höheren Lagen um 15 Grad. Morgen startet es wieder mit Nebel, danach meist sonnig und trocken, maximal 22 Grad.
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2: Im Moment ist alles frei auf den Straßen bei uns in Hessen, keine Staus.
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4: Kurz nach 6 an diesem Dienstag. Guten Morgen zusammen. Rob Green hier mit 90s Radio. Schön, dass ihr dabei seid. Scooter hören, Scooter fahren. Ein E-Scooter im Wert von 3.000 Euro. Mehr dazu nach Liquido und Mr. President. Hier ist der Sommersong 96. Hier ist Coco.

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1: Rob Green, guten Morgen an diesem Dienstag. Schön, dass ihr dabei seid. Yes, ihr wisst ja inzwischen Bescheid. Sobald ein Song von Scooter läuft bei 90s, 90s Radio online gehen. 90S, 90SD, ein Elektroroller, 45 km/h schnell in den knalligen 90s, 90s Farben und kostet 3000 Euro. Im Moment bis jetzt 5 Stück sind auf den Straßen in Deutschland. 6. soll rausgehen demnächst und deswegen seid ihr jetzt gefragt. Wollt ihr den haben? Dann macht mit, sobald Scooter bei 90s, 90s Radio läuft, online gehen, 90s, 90s.de.

0: persönlich aus. Das war natürlich cool. Dann darf man gleich einmal eine Runde dran mit ihm. Passt schon. Super Programm macht. Danke, weiter so.
1: Bitte schön. Nee, ich glaube, HP hat anderes zu tun, als Scooter auszuliefern, aber selbstverständlich bekommt ihr das Ding ausgeliefert von einer Spedition, so ist es nicht. Also, wir warten auf Songs von Scooter.
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Mit Jain bei 90s Radio Everybody. Backstreet's back. Wir gehen zurück ins Jahr 97. Hier sind sie an diesem Dienstagmorgen. The Backstreet Boys bei 90s

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1: Im Studio André Glatzel. Nach den schweren Wahlpleiten wartet auf Kanzler Merz heute ein schwieriger Termin. Er stellt sich am Nachmittag der Unionsbundestagsfraktion. Dort soll über die Folgen der Niederlagen beraten werden. Merz will Parteichef und Kanzler bleiben sowie den Reformkurs fortsetzen. Auf dem Münchner Oktoberfest ist ein Mitarbeiter eines Fahrgeschäftes tödlich verunglückt. Der 52-Jährige wurde offenbar von der Gondel eines Freefall-Turmes getroffen. Wiederbelebungsversuche blieben erfolglos. Die Polizei ermittelt jetzt zur genauen Unfallursache. Google soll in der EU eine weitere Millionenstrafe zahlen wegen Verstößen gegen den Datenschutz. Die zuständige Behörde verhängte ein Bußgeld von mehr als 400 Millionen Euro. Google hatte vor Jahren Standortdaten seiner Nutzer für Werbezwecke genutzt und damit gegen EU-Vorgaben verstoßen. In den USA zeigen die großen TV-Sender klare Kante. ABC, CBS, NBC und Fox News wollen vorerst nicht mehr über Auftritte von Präsident Trump berichten. Hintergrund ist der Rauswurf von CNN und zwei weiteren US-Medien aus dem Weißen Haus, den Trump mit angeblichen Lügen begründet.
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1: Die Wiesbadener Polizei ermittelt, nachdem in einer Schule Pfefferspray versprüht wurde. 7 Schüler klagten gestern Vormittag über Reizungen der Atemwege und Augen. Der Rettungsdienst musste sich um sie kümmern. Die Polizei sucht jetzt Zeugen.
0: Das ist das Wichtigste für den Moment. 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
2: Viele Wolken gibt es heute Morgen, ab und zu auch mal Nebel. Später lockert das Ganze auf, im Süden wird es freundlicher und es bleibt trocken. Dazu liegen die Höchstwerte bei 16 bis 21 Grad, in höheren Lagen um 15 Grad. Morgen startet es wieder mit Nebel, danach meist sonnig und trocken, maximal 22 Grad.
0: Verkehr.
2: Es gibt gerade keine Staus, ihr kommt entspannt durch.
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4: 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Kurz nach 6:30. Guten Morgen zusammen. Rob Green hier mit 90s Rob Green Morning. Das machen wir montags bis freitags 5 bis 10 zum Aufstehen mit dem coolen Sound der 90er. Und selbstverständlich gleich die Timeline. Das machen wir immer um diese Uhrzeit. Wir schauen mal, was in den 90ern los war an diesem 22.09. Nana's Lonely und Rosella, are you ready?

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1: Rob Green, guten Morgen an diesem 22.09. Und heute kommt Richard Fabras auf die Welt. Zusammen mit seinem Bruder Fred gründet er Ende der 80er die Combo Right Said Fred. Gleich ihr erster Hit, I'm Too Sexy, ist ein weltweiter Erfolg. Verkauft sich rund 3 Millionen Mal. Richard kommt heute im Jahr 53 in London auf die Welt. Happy Birthday! Und 1957 kommt ein Musiker aus einer ganz anderen Kategorie auf die Welt, der in den 90ern unter anderem mit einem Duett für ein musikalisches Denkmal sorgt, und zwar Nick Cave. Zusammen mit Kylie Minogue ist Where the Wild Roses Grow 95 weltweit sehr erfolgreich. Er wird heute im Jahr 1957 in Australien geboren. Natürlich ist er weit über die 90s hinaus eine Legende, unter anderem natürlich als Leader der Bad Seeds. Also Happy Birthday, Nick Cave. Und noch ein Chartrekord heute im Jahr 91 geht Bryan Adams in die britische Chartgeschichte ein. Er feiert die sage und schreibe 12. Woche auf der 1 mit der Ballade Everything I do it for you. Wahnsinn, fast ein Vierteljahr auf der 1 in England. Echt krass.
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Banana, The Product, GNB. Und davor richtig Hyper Hyper von Scooter. Ihr habt alles richtig gemacht, wenn ihr das erkannt habt als Scooter hören, Scooter fahren Song. Und dann seid ihr online gegangen, 90s90s.de und habt die Uhrzeit eingetragen. Mit ein bisschen Glück habt ihr demnächst dann unterm Arsch einen E-Roller im Wert von 3000 Euro. Solltet ihr es nicht geschafft haben, keine Panik. Mehrmals im Laufe des Tages laufen Songs von Scooter. Und jetzt aus dem 90s Hip-Hop und R&B Radio in der App und im Web. Zurück ins Jahr 97. Sehr geiler Song von Usher. Hier ist You Make Me Wanna 90s.

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1: Im Studio André Glatzel. Beim Tankrabatt drückt die Bundesregierung auf die Tube. Das Kabinett hat die Maßnahme gegen die hohen Spritpreise beschlossen. In dieser Woche sollen dann auch noch Bundestag und Bundesrat zustimmen. Für den Start des Tankrabatts ist Anfang Oktober angepeilt. Nach den schweren Wahlpleiten wartet auf Kanzler Merz heute ein schwieriger Termin. Er stellt sich am Nachmittag der Unionsbundestagsfraktion. Dort soll über die Folgen der Niederlagen beraten werden. Merz will Parteichef und Kanzler bleiben sowie den Reformkurs fortsetzen. Ohne den deutschen Bundeskanzler geht in New York heute die UN-Generaldebatte los. Merz hatte abgesagt, weil klar war, dass nach den Wahlen in MV und Berlin zu Hause jede Menge Arbeit auf ihn wartet. Am Rande der Generaldebatte gibt es ein Treffen von Trump und Zelensky. Neuer Trainer für Borussia Mönchengladbach. Medienberichten zufolge soll der früher St. Pauli-Coach Alexander Blessin das Bundesliga-Schlusslicht übernehmen. Der Gladbacher Sportchef Rufen Schröder hatte bereits durchblicken lassen, dass man sich mit einem Nachfolger für Eugen Polanski einig ist.
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1: Bei Riedstadt hat der Kampfmittelräumdienst erfolgreich eine Panzergranate in einem Bachbett gesprengt. Spaziergänger hatten den Blindgänger aus dem Zweiten Weltkrieg am Sonntag entdeckt und die Polizei gerufen. Es wurde ein Sperrbereich von 300 Metern rund um den Fundort eingerichtet und die Granate dann gestern unschädlich gemacht.
0: Das ist das Wichtigste für den Moment. 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
2: Viele Wolken gibt es heute Morgen erstmal. Dazu kann am Vormittag vereinzelt Nebel auftauchen. Später lockert das Ganze auf und im Süden wird es meist sonnig. Regen ist kein Thema. Die Höchstwerte liegen bei 16 bis 21 Grad. Morgen startet es nochmal mit Nebel, danach meist sonnig und trocken bei maximal 22 Grad.
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2: Es staut sich auf der A3 Würzburg Richtung Frankfurt zwischen Offenbach und Frankfurt Süd auf 7 Kilometern nach einem Unfall.
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3: 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Es ist kurz nach sieben an diesem Dienstag. Guten Morgen zusammen. Hier ist Rob Green mit 90s Radio. Coolio und LV Gangsta's Paradise und aus dem Jahr 98 mit What It's Like. Wir spielen Everlast.

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1: Rob Green, guten Morgen. Ja, manche 90s-Tracks brauchen ungefähr 2 Sekunden und ihr wisst sofort, was läuft. The Power von Snap ist definitiv auch so einer. Und warum eigentlich? Genau das will DJ und Producer Tom Wax bei Decoded wissen. Sounds, Samples, Hooks, Produktion. Einmal rein in die Einzelteile der größten 90s-Songs. Und bei diesem Song gibt's einiges zu

0: Zum Beispiel die Geschichte, wie zwei ziemlich frustrierte Produzenten einfach mal machen, worauf sie Bock haben. Und das erzählt Tom Wax.
1: Luca Antolotti und Michael Münzing, die wollten sich nicht mehr reinreden lassen, also haben sie sich ein paar Tage ins Studio einfach eingeschlossen und haben losgejammt. So ganz ohne Vorgaben, ohne konkrete Idee und haben sich vielleicht auch manchmal in der ganzen Tüftelei so ein bisschen verloren. Zum Beispiel bei diesem markanten Gitarrenriff hier. Das war im Ursprung ein einzelner Ton von einer Diskette aus einer Sound Library. Den haben die beiden so lang bearbeitet, kurz geschnitten und auf den Beat gesetzt, bis sie dann endlich zufrieden waren. Und das hat tatsächlich eine ganze Nacht gedauert. Nur dieses eine Gitarrenriff.
0: Okay, und wenn ihr wissen wollt, was noch alles in The Power steckt, die komplette Folge zu The Power findet ihr auf unserem YouTube-Channel zusammen mit allen anderen 90s-Bangern. Dankeschön, Tom!
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1: Im Studio André Glatzel. Beim Tankrabatt drückt die Bundesregierung auf die Tube. Das Kabinett hat die Maßnahme gegen die hohen Spritpreise beschlossen. In dieser Woche sollen dann auch noch Bundestag und Bundesrat den Tankrabatt beschließen. Der Start ist für Anfang Oktober angepeilt. Nach den Wahlpleiten in Mecklenburg-Vorpommern und Berlin trifft Kanzler Merz heute die Unionsfraktion. Dabei geht es auch um die Folgen der Niederlagen. Merz will Kanzler und CDU-Chef bleiben und seinen Reformkurs fortsetzen. Zuletzt forderten auch Stimmen in der CDU seine Ablösung. Heizen ist im letzten Jahr wieder teurer geworden, vor allem mit Gas und Fernwärme. Für eine durchschnittliche Wohnung wurden mit Gas rund 1.170 Euro im Jahr fällig. Laut Beratungsgesellschaft CO2 Online ein Anstieg um 14% zum Vorjahr. Ein durchtrenntes Glasfaserkabel hat den Flugverkehr an der US-Ostküste ausgebremst. Bauarbeiter hatten die Leitungen versehentlich gekappt. Dadurch fielen wichtige Radar- und Funksysteme aus. Hunderte Flüge wurden gestrichen, viele weitere verspäteten sich, etwa in New York oder Philadelphia.
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1: Bei Riedstadt hat der Kampfmittelräumdienst erfolgreich eine Panzergranate in einem Bachbett gesprengt. Spaziergänger hatten den Blindgänger aus dem Zweiten Weltkrieg am Sonntag entdeckt und die Polizei gerufen. Es wurde ein Sperrbereich von 300 Metern rund um den Fundort eingerichtet und die Granate dann gestern unschädlich gemacht.
0: Das ist das Wichtigste für den Moment. 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
2: Viele Wolken gibt es heute Morgen erstmal. Dazu kann am Vormittag vereinzelt Nebel auftauchen. Später lockert das Ganze auf und im Süden wird es meist sonnig. Regen ist kein Thema. Die Höchstwerte liegen bei 16 bis 21 Grad. Morgen startet es nochmal mit Nebel, danach meist sonnig und trocken bei maximal 22 Grad.
0: Verkehr.
2: Es staut sich auf der A3 Würzburg Richtung Frankfurt zwischen Offenbach und Frankfurt Süd auf 7 Kilometern nach einem Unfall.
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4: Kurz nach 7:30. Guten Morgen zusammen. Rob Green hier mit 90s Rob Green Morning. Egal wo ihr seid, vielen Dank fürs Einschalten. Wir haben DJ Bobo's Prey und Waiting for Tonight am Ende des Jahrzehnts. Hier ist Jennifer Lopez.

0: Prey bei 90s Radio. Hier ist Rob Green. Guten Morgen. Die WhatsApp-Nummer direkt zu uns im Studio ist die 040 55 41 90 90.
1: Hi, liebes 90s Team. Marcel hier. Ich höre euch jeden Tag, egal ob im Auto oder auf der Arbeit. Ihr seid einfach spitze. Macht super Musik und weiter so.
0: Okay, vielen lieben Dank. 040 55 41 90 90, egal um was es geht. Rob Green hier, Sadness Part 1

Sommer-Vibes heute Morgen von Dario G mit Sunshine. Und jetzt ein Song aus dem 90s Rock-Radio in der App und im Web. Ein One-Hit-Wonder damals, 95. Aber was für einer. OMC hier in der Show ist How

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1: Im Studio André Glatzel. Die Bundesregierung hat den Tankrabatt auf den Weg gebracht. Noch in dieser Woche sollen Bundestag und Bundesrat darüber abstimmen. Ab Anfang Oktober sollen Benzin und Diesel dann um 17 Cent pro Liter günstiger werden. So einen Rabatt hatte es im Mai und Juni schon einmal gegeben. Nach den Wahlpleiten in Mecklenburg-Vorpommern und Berlin trifft Kanzler Merz heute die Unionsfraktion. Dabei geht es auch um die Folgen der Niederlagen. Merz will Kanzler und CDU-Chef bleiben und seinen Reformkurs fortsetzen. Zuletzt forderten auch Stimmen in der CDU seine Ablösung. Die USA, Dänemark und Grönland unterzeichnen heute ihr neues Sicherheitsabkommen. Laut Dänemark schützt es die eigene Souveränität und Grönlands Selbstbestimmung. Trump sagt dagegen, die USA bekämen dauerhaft Kontrolle über die Sicherheit der Insel. Neuer Trainer für Borussia Mönchengladbach. Medienberichten zufolge soll der früher St. Pauli-Coach Alexander Blessin das Bundesliga-Schlusslicht übernehmen. Der Gladbacher Sportchef Rufen Schröder hatte bereits durchblicken lassen, dass man sich mit einem Nachfolger für Eugen Polanski einig ist.
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1: Die Wiesbadener Polizei ermittelt, nachdem in einer Schule Pfefferspray versprüht wurde. 7 Schüler klagten gestern Vormittag über Reizungen der Atemwege und Augen. Der Rettungsdienst musste sich um sie kümmern. Die Polizei sucht jetzt Zeugen.
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2: Viele Wolken gibt es heute Morgen erstmal. Dazu kann am Vormittag vereinzelt Nebel auftauchen. Später lockert das Ganze auf und im Süden wird es meist sonnig. Regen ist kein Thema. Die Höchstwerte liegen bei 16 bis 21 Grad. Morgen startet es nochmal mit Nebel, danach meist sonnig und trocken bei maximal 22 Grad.
0: Verkehr.
2: 6 Kilometer Stau auf der A60 Mainz Richtung Wiesbaden zwischen Mainz-Finden und dem Schiersteiner Kreuz.
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4: Der 22. September. Mensch, wo ist der September geblieben? Rob Green hier. Guten Morgen an diesem Dienstag. Schön, dass ihr dabei seid mit der KLF. Ich liebe die KLF. Das ist so eine geile Elektrotruppe aus Großbritannien. 3AM, Eternal und Suzanne Vega. Gehen wir zurück ins Jahr 1990 in der Show. Hier ist Tom's Diner.

The KLF, was habe ich die geliebt damals. 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Edwin Collins, A Girl Like You.

of Dream Dance, Robert Miles, 90s Radio aus dem Jahr 96, Fable. Wir sind deutschlandweit im Digitalradio DAB+, in der App, im Web und bei den Smart Speakern. Und jetzt kommen wir wirklich zu einem von meinen absoluten Lieblingssongs ever. Geschweige denn aus den 90ern. Es ist einfach schön zum Mitsingen. 1999 mit Sitting Down hier bei 90s Radio. Hier ist Lena Marlin.

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1: Im Studio André Glatzel. Die Bundesregierung hat den Tankrabatt auf den Weg gebracht. Noch in dieser Woche sollen Bundestag und Bundesrat darüber abstimmen. Ab Anfang Oktober sollen Benzin und Diesel dann um 17 Cent pro Liter günstiger werden. So einen Rabatt hatte es im Mai und Juni schon einmal gegeben. Nach dem Wahlsieg der Linken in Berlin wird heftig über Immobilienenteignungen diskutiert. Die CSU fordert jetzt ein schnelles Verbot. Ähnlich sieht es auch CDU-Kanzler Merz. Schon bald soll ein Gesetzentwurf kommen. Unter Experten gibt es allerdings Zweifel, ob so ein Verbot überhaupt rechtens ist. Heizen ist im letzten Jahr wieder teurer geworden, vor allem mit Gas und Fernwärme. Für eine durchschnittliche Wohnung wurden mit Gas rund 1.170 Euro im Jahr fällig. Laut Beratungsgesellschaft CO2 Online ein Anstieg um 14% zum Vorjahr. Fast 30 Jahre nach ihrem Tod kommt heute ein neues Buch über Prinzessin Diana raus. Geschrieben hat es Dianas Bruder Charles Spencer. Er erhebt schwere Vorwürfe gegen König Charles. Demnach soll der damalige Prinz nach Dianas Tod gesagt haben, sie werde schnell vergessen sein. Der Palast unterstellt Spencer indirekt Erinnerungslücken.
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1: Die Wiesbadener Polizei ermittelt, nachdem in einer Schule Pfefferspray versprüht wurde. 7 Schüler klagten gestern Vormittag über Reizungen der Atemwege und Augen. Der Rettungsdienst musste sich um sie kümmern. Die Polizei sucht jetzt Zeugen.
0: Das ist das Wichtigste für den Moment. 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
2: Viele Wolken gibt es heute Morgen erstmal. Dazu kann am Vormittag vereinzelt Nebel auftauchen. Später lockert das Ganze auf und im Süden wird es meist sonnig. Regen ist kein Thema. Die Höchstwerte liegen bei 16 bis 21 Grad. Morgen startet es nochmal mit Nebel. Danach meist sonnig und trocken bei maximal 22 Grad.
0: Verkehr.
2: 6 Kilometer Stau auf der A60 Mainz Richtung Wiesbaden zwischen Mainz-Finden und dem Schiersteiner Kreuz.
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4: Kurz nach 8:30. Guten Morgen zusammen. Rob Green hier mit 90s Radio und gleich die Timeline. Wir schauen mal, was an diesem 22.09. in den 90ern los war. Bis dahin Madonna's Vogue und Roxette Joyride.

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1: Guten Morgen an diesem 22.09. Rob Green hier. Und heute kommt Richard Fabras auf die Welt. Zusammen mit seinem Bruder Fred gründet er Ende der 80er die Combo Right Said Fred. Gleich ihr erster Hit, I'm Too Sexy, ist wirklich ein weltweiter Erfolg. Verkauft sich rund 3 Millionen Mal. Richard kommt heute im Jahr 53 in London auf die Welt. Und 1957 kommt ein Musiker aus einer ganz anderen Kategorie auf die Welt, der in den 90ern unter anderem mit einem Duett für ein musikalisches Denkmal sorgt. Die Rede ist von Nick Cave. Zusammen mit Kylie Minogue ist er 95 mit Where the Wild Roses Grow weltweit erfolgreich. Er wird heute im Jahr 57 in Australien geboren, genau wie Kylie Minogue. Natürlich ist er weit über die 90s hinaus eine Legende, unter anderem natürlich als Leader der Bad Seeds. Gratulation, also Happy Birthday, Nick Cave. Und heute noch ein Chartrekord. Heute im Jahr 91 geht Bryan Adams in die britische Chartgeschichte ein. Er feiert die sage und schreibe 12. Woche auf der 1 mit der Ballade Everything I do it for you. Fast ein Vierteljahr auf der 1 in England, das ist echt irre. Und das war der 22.09. in den 90ern. 90s.
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Rihanna, Rob Thomas, Smooth by 90s, 90s Radio. Hier ist Rob Green. Guten Morgen zusammen. Schön, dass ihr dabei seid. Und aus dem 90s, 90s Club Hits Radio. Was zum Feiern bei uns in der App und im Web auf 90s, 90s.de. Zurück ins Jahr 97. Get in Jiggy with it.

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1: Im Studio André Glatzel. Beim Tankrabatt drückt die Bundesregierung auf die Tube. Das Kabinett hat die Maßnahme gegen die hohen Spritpreise beschlossen. In dieser Woche sollen dann auch noch Bundestag und Bundesrat den Tankrabatt beschließen. Der Start ist für Anfang Oktober angepeilt. Nach dem Wahlsieg der Linken in Berlin wird heftig über Immobilienenteignungen diskutiert. Die CSU fordert jetzt ein schnelles Verbot. Ähnlich sieht es auch CDU-Kanzler Merz. Schon bald soll ein Gesetzentwurf kommen. Unter Experten gibt es allerdings Zweifel, ob so ein Verbot überhaupt rechtens ist. Auf dem Münchner Oktoberfest ist ein Mitarbeiter eines Fahrgeschäftes tödlich verunglückt. Der 52-Jährige wurde offenbar von der Gondel eines Freefall-Turmes getroffen. Wiederbelebungsversuche blieben erfolglos. Die Polizei ermittelt jetzt zur genauen Unfallursache. Neuer Trainer für Borussia Mönchengladbach. Medienberichten zufolge soll der früher St. Pauli-Coach Alexander Blessin das Bundesliga-Schlusslicht übernehmen. Der Gladbacher Sportchef Rufen Schröder hatte bereits durchblicken lassen, dass man sich mit einem Nachfolger für Eugen Polanski einig ist.
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1: Bei Riedstadt hat der Kampfmittelräumdienst erfolgreich eine Panzergranate in einem Bachbett gesprengt. Spaziergänger hatten den Blindgänger aus dem Zweiten Weltkrieg am Sonntag entdeckt und die Polizei gerufen. Es wurde ein Sperrbereich von 300 Metern rund um den Fundort eingerichtet und die Granate dann gestern unschädlich gemacht.
0: Das ist das Wichtigste für den Moment. 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
2: Viele Wolken gibt's heute Vormittag erstmal, aber es bleibt trocken. Im Laufe des Tages lockert das Ganze öfter auf und die Sonne kommt besser raus. Dazu Höchstwerte von 16 bis 21 Grad. Morgen gibt's morgens Nebel, danach wird's meist sonnig und weiterhin trocken, maximal um 22 Grad.
0: Verkehr.
2: Auf der A60 Mainz Richtung Wiesbaden gibt es zwischen Mainz-Finden und dem Schiersteiner Kreuz 6 Kilometer Stau.
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4: Kurz nach 9 an diesem Dienstag. 90s at work. Rob Green mit der Morning Show. Guten Morgen. Das machen wir montags bis freitags von 5 bis 10 zum Aufstehen und zum Arbeiten mit dem coolen Sound der 90er. Die 90s at work Playlist. Dr. Alban ist dabei. Outcast. Wir haben MC Zar Real McCoy und starten jetzt. Aus dem Jahr 99, knapp 2000 war das sogar, in A Smile von Texas.

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1: Rob Green, hi zusammen. Wer ist eigentlich der Mr. Vain? Und warum funktioniert der Song mehr als 30 Jahre später immer noch wie an Tag 1? Genau solche Fragen stellt sich DJ und Producer Tom Wax bei Decoded. Er nimmt die großen Banger der 90s auseinander und zeigt euch, was musikalisch wirklich drinsteckt. Culture Beat, Snap, The Prodigy, Moby, Jam und Spoon. Da haben wir mittlerweile einiges decoded und heute holen wir noch einen der ganz großen raus für euch, Culture Beat, Mr. Vain. Und Tom ist in der Show und hat den Mann sogar ins Studio geholt, der Mr. Vain geschrieben hat, nämlich Tom Nosy Katzmann.
2: Nosy ist eigentlich so ein klassischer Singer-Songwriter und auch Mr. Vain war in der allerersten Rohfassung eher so ein Lagerfeuersong. Er hat es früher immer auf seinem portablen Kassettenrekorder, hat er seine Vocals aufgenommen und seine, ja, tatsächlich nur 3 Gitarrenakkorde dazu gespielt. Hört mal hier.
3: Call me Raider, call me wrong, call me insane, call me Mr. Vain.
2: Die 3 Akkorde, das sind A-Moll, F und G. Und die wurden jetzt einfach immer und immer wieder im Track wiederholt. Quasi so in Dauerschleife.
1: Ja.
2: Das nennt man Turnaround. Und das ist wohl so die Erfolgsformel hinter ganz vielen Tracks aus den 90ern. Der Gesang verändert sich, aber die Akkorde sind immer dieselben.
1: Ja, und im Studio dann wurde die absolute Hymne Mr. Vain. Die Antwort auf die Frage, wer der Mr. Vain eigentlich ist, die gibt euch Tom Wax bei Decoded im 90s 90s YouTube-Channel.
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1: Im Studio André Glatzel. Beim Tankrabatt drückt die Bundesregierung auf die Tube. Das Kabinett hat die Maßnahme gegen die hohen Spritpreise beschlossen. In dieser Woche sollen dann auch noch Bundestag und Bundesrat den Tankrabatt beschließen. Der Start ist für Anfang Oktober angepeilt. Nach den schweren Wahlpleiten wartet auf Kanzler Merz heute ein schwieriger Termin. Er stellt sich am Nachmittag der Unionsbundestagsfraktion. Dort soll über die Folgen der Niederlagen beraten werden. Merz will Parteichef und Kanzler bleiben sowie den Reformkurs fortsetzen. Ohne den deutschen Bundeskanzler geht in New York heute die UN-Generaldebatte los. Merz hatte abgesagt, weil klar war, dass nach den Wahlen in MV und Berlin zu Hause jede Menge Arbeit auf ihn wartet. Am Rande der Generaldebatte gibt es ein Treffen von Trump und Zelensky. Ein durchtrenntes Glasfaserkabel hat den Flugverkehr an der US-Ostküste ausgebremst. Bauarbeiter hatten die Leitungen versehentlich gekappt. Dadurch fielen wichtige Radar- und Funksysteme aus. Hunderte Flüge wurden gestrichen, viele weitere verspäteten sich, etwa in New York oder Philadelphia.
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1: Bei Riedstadt hat der Kampfmittelräumdienst erfolgreich eine Panzergranate in einem Bachbett gesprengt. Spaziergänger hatten den Blindgänger aus dem Zweiten Weltkrieg am Sonntag entdeckt und die Polizei gerufen. Es wurde ein Sperrbereich von 300 Metern rund um den Fundort eingerichtet und die Granate dann gestern unschädlich gemacht.
0: Das ist das Wichtigste für den Moment. 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
2: Viele Wolken gibt's heute Vormittag erstmal, aber es bleibt trocken. Im Laufe des Tages lockert das Ganze öfter auf und die Sonne kommt besser raus. Dazu Höchstwerte von 16 bis 21 Grad. Morgen gibt's morgens Nebel, danach wird's meist sonnig und weiterhin trocken, maximal um 22 Grad.
0: Verkehr.
2: 2 Kilometer Stop-and-Go auf der A3 Würzburg Richtung Frankfurt zwischen Seligenstadt und Hanau. Und es staut sich auf der A60 Mainz Richtung Wiesbaden zwischen Mainz-Finden und dem Schiersteiner Kreuz auf 5 Kilometern.
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4: 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Kurz nach 9:30 an diesem Dienstag 90s at Work. Schön, dass ihr dabei seid. Die 90s at Work Playlist für die nächste halbe Stunde. Donna Lewis, Fats and Small, Lutricia McNeil, LaBouche. Und wir starten mit Tupac und Dr. Dre zurück ins Jahr 96. Hier ist California Love.

0: die Eurodance-Hymne, oder? Be My Lover, La Bouche aus dem Jahr 95. Guten Morgen, 90s, 90s at work an diesem Dienstag. Rob Green hier und vielen lieben Dank an alle, die uns WhatsApp schicken. 040-5541-9090.
1: Hi, ich bin Janina. Ich finde diesen Radiosender einfach so grandios. Der holt mich tatsächlich wieder zurück. Ich bin 1982 geboren. Das ist so schön. 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
0: Okay, Janina, vielen lieben Dank. 040-5541-9090, die WhatsApp-Nummer. Rob Green mit Ain't That Just The Way, hier in der Show Latricia McNeil.

gleich Marie bei der Arbeit. Ich bin Rob Green. Morgen früh ab 5 stellen wir gemeinsam auf. Aber erstmal einen Song aus dem 90s Love Songs Radio in der App und im Web. I Love You Always Forever. Hier ist Donna.

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1: Im Studio André Glatzel. Die Bundesregierung hat den Tankrabatt auf den Weg gebracht. Noch in dieser Woche sollen Bundestag und Bundesrat darüber abstimmen. Ab Anfang Oktober sollen Benzin und Diesel dann um 17 Cent pro Liter günstiger werden. So einen Rabatt hatte es im Mai und Juni schon einmal gegeben. Nach den schweren Wahlpleiten wartet auf Kanzler Merz heute ein schwieriger Termin. Er stellt sich am Nachmittag der Unions-Bundestagsfraktion. Dort soll über die Folgen der Niederlagen beraten werden. Merz will Parteichef und Kanzler bleiben sowie den Reformkurs fortsetzen. Es ist sozusagen das alljährliche Klassentreffen der Weltpolitik. In New York beginnt heute die Generaldebatte der Vereinten Nationen. Kanzler Merz fehlt, unabkömmlich nach den Wahlen in Deutschland. Am Rande der Generaldebatte treffen sich auch Trump und Zelensky. Heizen ist im letzten Jahr wieder teurer geworden, vor allem mit Gas und Fernwärme. Für eine durchschnittliche Wohnung wurden mit Gas rund 1.170 Euro im Jahr fällig. Laut Beratungsgesellschaft CO2 Online ein Anstieg um 14% zum Vorjahr.
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1: Die Wiesbadener Polizei ermittelt, nachdem in einer Schule Pfefferspray versprüht wurde. 7 Schüler klagten gestern Vormittag über Reizungen der Atemwege und Augen. Der Rettungsdienst musste sich um sie kümmern. Die Polizei sucht jetzt Zeugen.
0: Das ist das Wichtigste für den Moment. 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
2: Viele Wolken gibt's heute Vormittag erstmal, aber es bleibt trocken. Im Laufe des Tages lockert das Ganze öfter auf und die Sonne kommt besser raus. Dazu Höchstwerte von 16 bis 21 Grad. Morgen gibt's morgens Nebel, danach wird's meist sonnig und weiterhin trocken, maximal um 22 Grad.
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2: Die B456 Usingen-Weilburg ist zwischen dem Abzweig nach Hundstadt und Grevenwiesbach in beiden Richtungen gesperrt. Und in Bad Vilbel ist die Friedberger Straße zwischen dem Ortseingang und der B3 Bad Vilbel-Mitte wegen Bergungsarbeiten in beiden Richtungen gesperrt.
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3: Mit diesem Hit ist sie nicht nur im Pop-Himmel gelandet, nein, sondern sogar fast auf der Blacklist von einigen Radiosendern. Wie das passiert ist, welcher Song das überhaupt ist, erfahrt ihr hier gleich in einer spannenden Hit-Story. Los geht's aber mit Lisa Stansfield und Change.

0: 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Und jetzt Robs Hit Stories. 90s Hits und die Story dahinter. Genie in a Bottle. Christina Aguilera.
1: Genie in a Bottle gelingt Christina Aguilera 1999 der große Durchbruch und ein kleines Skandal. Der Songtext ist in vielen Radiosendern zu gewagt. Doch Christina wehrt sich, es geht nicht um Sex, sondern um Selbstachtung. Die Diskussionen verpuffen, der Hit bleibt. 90s, 90s, 90s, 90s.

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1: Um wie viel Uhr kam der Scooter-Song jetzt?
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2: 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Richtig cool sieht's aus. Also ich drück euch die Daumen, es kann jederzeit soweit sein.

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1: Too sexy for my love. Too sexy for my love. Love's going to leave me.
2: Heute kommt Richard Fairbress auf die Welt. Zusammen mit seinem Bruder Fred gründet er Ende der 80er die Combo Right Said Fred. Gleich ihr erster Hit I'm Too Sexy ist ein weltweiter Erfolg, verkauft sich rund 3 Millionen Mal. Richard kommt heute im Jahr 1953 in London auf die Welt. Und heute 1957 kommt ein Musiker aus einer ganz anderen Kategorie auf die Welt, der in den 90ern unter anderem mit einem Duett für ein musikalisches Denkmal sorgt. Die Rede ist von Nick Cave. Zusammen mit Kylie Minogue ist er 1995 mit Where the Wild Roses Grow weltweit erfolgreich. Er wird heute im Jahr 1957 in Australien geboren. Natürlich ist er weit über die 90er hinaus eine Legende, unter anderem als Leader der Bad Seeds. Gratulation, Nick Cave! Und noch schnell ein Chartrekord heute. Im Jahr 1991 geht Bryan Adams in die Annalen der britischen Chartgeschichte ein. Er feiert die sage und schreibe 12. Woche auf der

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2: Viele Wolken gibt's heute Vormittag erstmal, aber es bleibt trocken. Im Laufe des Tages lockert das Ganze öfter auf und die Sonne kommt besser raus. Dazu Höchstwerte von 16 bis 21 Grad. Morgen gibt's morgens Nebel, danach wird's meist sonnig und weiterhin trocken, maximal um 22 Grad.
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2: Auf der A3 Frankfurt Richtung Würzburg steht zwischen dem Offenbacher Kreuz und Offenbach ein Liegenbleiber. Die B456 Usingen-Weilburg ist zwischen dem Abzweig nach Hundstadt und Grevenwiesbach in beiden Richtungen gesperrt. Und in Bad Vilbel ist die Friedberger Straße zwischen dem Ortseingang und der B3 Bad Vilbel-Mitte wegen Bergungsarbeiten in beiden Richtungen gesperrt.
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And Caesar, The Real McCoy, so klingt euer Dienstag hier bei 90s. Der coole Sound der 90er, der ja eine Menge Facetten hat, ja. Von Techno Love Parade bis hin zu Soul and R&B. Aber auch die Boygroups möchten bitte ihren Platz finden. 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
1: Im Studio André Glatzel. Beim Tankrabatt drückt die Bundesregierung auf die Tube. Das Kabinett hat die Maßnahme gegen die hohen Spritpreise beschlossen. In dieser Woche sollen dann auch noch Bundestag und Bundesrat den Tankrabatt beschließen. Der Start ist für Anfang Oktober angepeilt. Nach dem Wahlsieg der Linken in Berlin wird heftig über Immobilienenteignungen diskutiert. Die CSU fordert jetzt ein schnelles Verbot. Ähnlich sieht es auch CDU-Kanzler Merz. Schon bald soll ein Gesetzentwurf kommen. Unter Experten gibt es allerdings Zweifel, ob so ein Verbot überhaupt rechtens ist. Die USA, Dänemark und Grönland unterzeichnen heute ihr neues Sicherheitsabkommen. Laut Dänemark schützt es die eigene Souveränität und Grönlands Selbstbestimmung. Trump sagt dagegen, die USA bekämen dauerhaft Kontrolle über die Sicherheit der Insel. Gelegenheit macht anscheinend Punktesünder. Porsche-Fahrer haben von allen Automarken am häufigsten Punkte in Flensburg. Das zeigt eine Auswertung des Vergleichsportals Verivox. Dahinter folgen Range Rover und Tesla-Fahrer. Insgesamt fallen Fahrer von Oberklassewagen und Sportautos deutlich häufiger auf.
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1: Bei Riedstadt hat der Kampfmittelräumdienst erfolgreich eine Panzergranate in einem Bachbett gesprengt. Spaziergänger hatten den Blindgänger aus dem Zweiten Weltkrieg am Sonntag entdeckt und die Polizei gerufen. Es wurde ein Sperrbereich von 300 Metern rund um den Fundort eingerichtet und die Granate dann gestern unschädlich gemacht.
0: Das ist das Wichtigste für den Moment. 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
2: Viele Wolken gibt es gerade noch und später lockert das Ganze dann auch mal auf. Regen ist keiner dabei. Dazu werden es heute maximal 16 bis 21 Grad, in den Bergen eher um 15 Grad. Morgen bleibt es nach Nebel erstmal richtig freundlich, meist sonnig und trocken und die Höchstwerte gehen rauf auf höchstens 22 Grad.
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2: In Bad Vilbel ist die Friedberger Straße zwischen dem Ortseingang und der B3 Bad Vilbel Mitte wegen Bergungsarbeiten in beiden Richtungen gesperrt.
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3: Ja, dann geht's mal los hier. Kurz nach 11 ist es an diesem Dienstag. Marie ist für euch da mit den fantastischen Vier an ihrer Seite. Gleich MFG, vorher noch Seal mit Crazy. Und los geht's jetzt mit Robert Miles. Hier ist One and One.

0: Kürze liegt die Würze. MC Fetti über die Fantastischen Vier. MFG. MFG mit freundlichen
1: Grüßen. Also ich war ja und bin immer noch sehr großer Fantastischen Vier-Fan. Und als dann MFG kam, da haben die ja nochmal ein bisschen ihre ganzen alten Songs, sag ich mal, mit einem neuen Style übersprungen. So. Und MFG war dann nochmal so ein bisschen neue Power. Ja, es war sehr kreativ und ich stehe auch ein bisschen auf diese Abkürzungen. Und diese Abkürzungen haben mich auch durchs Graffiti ein bisschen geprägt. Ne? Dann hat man drei Buchstaben oder vier Buchstaben. Und auch der Name von einem ist ja auch ein bisschen abgewandelt dann, den man malt. Und Abkürzungen sind immer am Start.
0: Na

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1: Viele Wolken gibt es gerade noch und später lockert das Ganze dann auch mal auf. Regen ist keiner dabei. Dazu werden es heute maximal 16 bis 21 Grad, in den Bergen eher um 15 Grad. Morgen bleibt es nach Nebel erstmal richtig freundlich, meist sonnig und trocken und die Höchstwerte gehen rauf auf höchstens 22 Grad.
0: Verkehr.
1: Im Moment ist alles frei auf den Straßen bei uns in Hessen, keine Staus.
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3: Kurz nach 12 an diesem Dienstag, ich bin Marie und habe Erasure für euch, diese großartige Band mit Always.

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mit Ace of Base hier durch diesen Dienstag. Ich bin Marie, ihr Lieben, und ich habe ein bisschen Love Parade an diesem Dienstag mitgebracht aus unserem Love Parade Radio. Noch viel mehr Sounds von den Love Parades der 90er Jahre für euch in der kostenfreien 90s Sender-App und im Web. Und jetzt einen daraus. The Prodigy. Hier ist

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1: Im Studio André Glatzel. Die Bundesregierung hat den Tankrabatt auf den Weg gebracht. Noch in dieser Woche sollen Bundestag und Bundesrat darüber abstimmen. Ab Anfang Oktober sollen Benzin und Diesel dann um 17 Cent pro Liter günstiger werden. So einen Rabatt hatte es im Mai und Juni schon einmal gegeben. Nach den Wahlpleiten in Mecklenburg-Vorpommern und Berlin trifft Kanzler Merz heute die Unionsfraktion. Dabei geht es um die Folgen der Niederlagen. Merz will Kanzler und CDU-Chef bleiben und seinen Reformkurs fortsetzen. Zuletzt forderten auch Stimmen in der CDU seine Ablösung. Ohne den deutschen Bundeskanzler geht in New York heute die UN-Generaldebatte los. Merz hatte abgesagt, weil klar war, dass nach den Wahlen in MV und Berlin zu Hause jede Menge Arbeit auf ihn wartet. Am Rande der Generaldebatte gibt es ein Treffen von Trump und Zelensky. Heizen ist im letzten Jahr wieder teurer geworden, vor allem mit Gas und Fernwärme. Für eine durchschnittliche Wohnung wurden mit Gas rund 1.170 Euro im Jahr fällig. Laut Beratungsgesellschaft CO2 Online ein Anstieg um 14% zum Vorjahr.
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1: Die Wiesbadener Polizei ermittelt, nachdem in einer Schule Pfefferspray versprüht wurde. 7 Schüler klagten gestern Vormittag über Reizungen der Atemwege und Augen. Der Rettungsdienst musste sich um sie kümmern. Die Polizei sucht jetzt Zeugen.
0: Das ist das Wichtigste für den Moment. 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
2: Viele Wolken gibt es gerade noch und später lockert das Ganze dann auch mal auf. Regen ist keiner dabei. Dazu werden es heute maximal 16 bis 21 Grad, in den Bergen eher um 15 Grad. Morgen bleibt es nach Nebel erstmal richtig freundlich, meist sonnig und trocken und die Höchstwerte gehen rauf auf höchstens 22 Grad.
0: Verkehr.
2: Nichts los auf den Straßen in Hessen, aktuell ist alles frei.
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3: Kurz nach 12 ist es und wir freuen uns auf eine Hit-Story zu einer Band, die schon die 80er fett aufgemischt haben. Und die Rede ist von Depeche Mode. Wir haben uns mal Enjoy the Silence ein bisschen genauer angeguckt. Was dabei rauskam, hört ihr direkt nach United. Und los geht's jetzt mit One of Us.

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Enjoy the silence. Depeche Mode.

Depeche Mode das erste Demo von Enjoy the Silence vorstellt, da ist der Song noch eine Ballade. Doch Bandkollege Alan Wilder erkennt das Potenzial des Stücks und macht daraus eine schnellere Version. Martin bleibt zwar skeptisch, wird aber dann von diesem Riesenerfolg des Songs überzeugt. Nochmal Glück gehabt. 90s.

0: mit Destiny's Child durch diesen Dienstag. Ich bin Marie, hi.
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0: Also wenn selbst mein Ehemann schon sagt, Marie, können wir nicht auch so ein Teil haben, dann ist das wirklich ein hottes Gerät, denn der steht eigentlich gar nicht so auf zwei Räder. Der Scooter, den wir hier aber am Start haben, der ist was ganz Besonderes. Ein Wert von 3000 Euro, komplett in E, heißt also über Strom aufladbar und im 90s-90s Design. Das ist natürlich das Allerwichtigste an dem Gerät und alle möchten dieses Ding haben.
2: Hi, hier ist Tim aus Dresden. Ich würde mich mega über den E-Scooter freuen, weil dann müsste ich nicht mehr mit den Öffis auf Arbeit fahren und würde dadurch natürlich eine halbe Stunde sparen. Das wäre natürlich total cool, gerade jetzt, wo das Wetter noch so schön ist.
0: Ja, und Tim, Keime würdest du sparen. Keime, die man ja in der Bahn gerne mal mitnimmt auf dem Weg zur Arbeit oder nach Hause. Also schickt uns auch gerne mal eine WhatsApp rüber, wenn ihr uns sagen möchtet, warum dieses Teil bei euch landen soll, unter der 040-5541-9090. Und den Scooter selber, den bekommt ihr aber nur mit dieser Mucke hier.
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2: Heute kommt Richard Fairbrass auf die Welt. Zusammen mit seinem Bruder Fred gründet er Ende der 80er die Combo Right Said Fred. Gleich ihr erster Hit I'm Too Sexy ist ein weltweiter Erfolg, verkauft sich rund 3 Millionen Mal. Richard kommt heute im Jahr 1953 in London auf die Welt. Und heute 1957 kommt ein Musiker aus einer ganz anderen Kategorie auf die Welt, der in den 90ern unter anderem mit einem Duett für ein musikalisches Denkmal sorgt. Die Rede ist von Nick Cave. Zusammen mit Kylie Minogue ist er 1995 mit Where the Wild Roses Grow weltweit erfolgreich. Er wird heute im Jahr 1957 in Australien geboren. Natürlich ist er weit über die 90er hinaus eine Legende, unter anderem als Leader der Bad Seeds. Gratulation, Nick Cave! Und noch schnell ein Chartrekord heute. Im Jahr 1991 geht Bryan Adams in die Annalen der britischen Chartgeschichte ein. Er feiert die sage und schreibe 12. Woche auf der

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2: Viele Wolken gibt es gerade noch und später lockert das Ganze dann auch mal auf. Regen ist keiner dabei. Dazu werden es heute maximal 16 bis 21 Grad, in den Bergen eher um 15 Grad. Morgen bleibt es nach Nebel erstmal richtig freundlich, meist sonnig und trocken und die Höchstwerte gehen rauf auf höchstens 22 Grad.
1: Verkehr.
2: Nichts los auf den Straßen, aktuell freie Fahrt.
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Mit TSC und Unpretty geht's durch diesen Dienstag hier. Hallo! Tränen auf der Bühne von Ed Sheeran. Das könnte daran liegen, dass er sich sehr einsam fühlt. Genau das hat er nämlich auch gesagt. Nach dem Rauswurf von Macklemore, der ja auf der Bühne Free Palestine gerufen hat, ging die Kritikwelle los und das komplette Vorprogramm von Ed Sheeran hat auch das Handtuch geworfen und gesagt, wir sind raus. Er steht jetzt tatsächlich ziemlich alleine da. Vielleicht möchte er zurückgreifen auf Brandon B. Brown. Mit dem ist er nämlich letzten Sommer in Hamburg aufgetreten und hat Teenage Dirtbag performt und die haben auch gemeinsam Mucke geplant. Bis jetzt kam da nichts bei rum. Vielleicht wollen die sich ja nochmal connecten. Ja, wäre schön für alle 90s-Fans auch, nicht wahr? Diesen Song findet ihr bei uns in unserem Millennium Radio in der kostenfreien Sender-App und im Web. Hier sind die Weezers.

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1: Im Studio André Glatzel. Beim Tankrabatt drückt die Bundesregierung auf die Tube. Das Kabinett hat die Maßnahme gegen die hohen Spritpreise beschlossen. In dieser Woche sollen dann auch noch Bundestag und Bundesrat den Tankrabatt beschließen. Der Start ist für Anfang Oktober angepeilt. Nach den schweren Wahlpleiten wartet auf Kanzler Merz heute ein schwieriger Termin. Er stellt sich am Nachmittag der Unions-Bundestagsfraktion. Dort soll über die Folgen der Niederlagen beraten werden. Merz will Parteichef und Kanzler bleiben sowie den Reformkurs fortsetzen. Der ADAC hat bei vielen neuen Winterreifen sicherheitsrelevante Mängel festgestellt. Beim aktuellen Test kriegen knapp die Hälfte der 32 getesteten Reifen für Klein- und Mittelklassewagen das Urteil ausreichend oder mangelhaft und sind damit nicht zu empfehlen. Vor der finalen Olympia-Entscheidung könnte der Deutsche Olympische Sportbund heute entscheidend in eine Richtung zeigen. Am Abend wird vorgestellt, welche von den Bewerbungen aus München, Berlin und dem Verbund Köln-Rhein-Ruhr am geeignetsten wäre. Samstag stimmen die DOSB-Mitglieder ab, wer ins Rennen geschickt wird.
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1: Bei Riedstadt hat der Kampfmittelräumdienst erfolgreich eine Panzergranate in einem Bachbett gesprengt. Spaziergänger hatten den Blindgänger aus dem Zweiten Weltkrieg am Sonntag entdeckt und die Polizei gerufen. Es wurde ein Sperrbereich von 300 Metern rund um den Fundort eingerichtet und die Granate dann gestern unschädlich gemacht.
0: Das ist das Wichtigste für den Moment. 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
2: Viele Wolken gibt es gerade noch, aber das lockert im Laufe des Nachmittags spürbar auf und es bleibt trocken. Dazu liegen die Höchstwerte heute zwischen 16 und 21 Grad. Morgen startet es erstmal neblig, danach wird es meist sonnig und weiterhin trocken. Maximal werden es dann bis zu 22 Grad.
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2: Es gibt gerade keine Staus, ihr kommt entspannt durch.
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3: Hallo, es ist kurz nach eins und somit lassen die meisten von euch die Mittagspause jetzt hinter sich und gehen voll gestärkt in den restlichen Dienstag rein. Mit mir, ich bin Marie und mit The Cure im Ohr. Hier ist Friday, I'm in Love.

0: Dieser Kameraausfall war ein Glücksfall. Mola Adebisi über Janet Jackson. That's the way love goes.
1: Ich habe sie getroffen, ein Interview mit ihr gehabt und dann ist die Kamera ausgefallen, hatte ich so eine Dreiviertelstunde einfach so mit Janet Jackson Zeit mit ihr zu quatschen und das war für mich als riesengroßer Janet Jackson Fan ein riesen Erlebnis und da hieß es, ja, es dürfen keine Fragen über die Familie gestellt werden und alle waren ganz hektisch und ich sagte, ja, kein Thema, ich habe sie nur gefragt, wie feiert sie denn Weihnachten und mit wem? Da hat sie natürlich von sich erzählt, ja, sie feiert halt Weihnachten alleine, ohne ihre Brüder, dann wusste ich natürlich, okay, dass sie nicht mit ihren Brüdern feiert. Irgendwie war der Videodreh zum tollsten Video aller Zeiten, Scream. Sagte er, sie hat immer morgens gedreht und Michael immer abends gedreht. Also haben die sich auch beim Videodreh so gut wie gar nicht gesehen.

0: Mr. President hier bei euch bei der Arbeit mit Marie. Hallo!
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1: Viele Wolken gibt es gerade noch, aber das lockert im Laufe des Nachmittags spürbar auf und es bleibt trocken. Dazu liegen die Höchstwerte heute zwischen 16 und 21 Grad. Morgen startet es erstmal neblig, danach wird es meist sonnig und weiterhin trocken. Maximal werden es dann bis zu 22 Grad.
0: Verkehr.
1: Nichts los auf den Straßen in Hessen. Aktuell ist alles frei.
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2: Und da haben wir es kurz nach halb zwei mit Nightcrawlers im Ohr. Push the feeling on.

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To the Moon and Back. Savage Garden hier für euch an diesem Dienstag. Ja, nun ist es so, dass wir in unserem Alter, vielleicht auch als Mami oder Daddy, immer mal wieder so Stressmomente haben, wo man das Gefühl hat, ich flippe gleich aus. Ob es die Kids betrifft, den Haushalt, den Umbau, was weiß ich. Jeder hat seine Stressmomente. Ich kann euch nur einen Tipp geben. In meinem größten Stressmoment, ja, wo ich emotional sowas von ausgelaugt war, da habe ich mir Mucke laut aufs Ohr gemacht über Kopfhörer und habe einfach getanzt. So richtig Psycho, alleine, ohne Grund. Und es hat geholfen. Deshalb möchte ich euch unser Dance Radio ans Herz legen. Geht's euch genauso? Macht einfach mal richtig laut. Vergesst mal für 2 Minuten die Welt da draußen und feiert zu The First, The Last, Eternity aus dem Dance Radio.

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1: Im Studio Eva Maria Wölfel. Beim Tankrabatt drückt die Bundesregierung auf die Tube. Das Kabinett hat die Maßnahme gegen die hohen Spritpreise beschlossen. In dieser Woche sollen dann auch noch Bundestag und Bundesrat den Tankrabatt beschließen. Der Start ist für Anfang Oktober angepeilt. Nach den Wahlpleiten in Mecklenburg-Vorpommern und Berlin trifft Kanzler Merz heute die Unionsfraktion. Dabei geht es um die Folgen der Niederlagen. Merz will Kanzler und CDU-Chef bleiben und seinen Reformkurs fortsetzen. Zuletzt forderten auch Stimmen in der CDU seine Ablösung. Ohne den deutschen Bundeskanzler geht in New York heute die UN-Generaldebatte los. Friedrich Merz hatte abgesagt, weil klar war, dass nach den Wahlen in Mecklenburg-Vorpommern und Berlin zu Hause jede Menge Arbeit auf ihn wartet. Am Rande der Generaldebatte gibt's ein Treffen von Trump und Zelensky. Vor der finalen Olympia-Entscheidung könnte der Deutsche Olympische Sportbund heute entscheidend in eine Richtung zeigen. Am Abend wird vorgestellt, welche von den Bewerbungen aus München, Berlin und dem Verbund Köln-Rhein-Ruhr am geeignetsten wäre. Samstag stimmen die DOSB-Mitglieder ab, wer ins Rennen geschickt wird.
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1: Am Frankfurter Flughafen könnte es in den kommenden Nächten wieder etwas lauter werden. Ab Donnerstagabend wird das Landesystem der Nordwestbahn überprüft. Dabei startet ein Spezialflugzeug trotz Nachtflugverbot. Laut Flugsicherung sollen bewohnte Gebiete möglichst nicht überflogen werden. Die Tests laufen bis Sonntag.
0: Das ist das Wichtigste für den Moment. 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
2: Viele Wolken gibt es gerade noch, aber das lockert im Laufe des Nachmittags spürbar auf und es bleibt trocken. Dazu liegen die Höchstwerte heute zwischen 16 und 21 Grad. Morgen startet es erstmal neblig, danach wird es meist sonnig und weiterhin trocken. Maximal werden es dann bis zu 22 Grad.
0: Verkehr.
2: Nichts los auf den Straßen, aktuell freie Fahrt.
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3: Ja, eigentlich haben die Jungs ja so ein Underground-Image und dann versuchen sie mal was anderes. Mit ordentlich Schiss in der Buchse, weil sie nicht wussten, ob sie sich damit jetzt ihr Image komplett kaputt machen. Ob und wie es geklappt hat, das erfahrt ihr gleich in einer spannenden Hit-Story. Vorher noch Coolio und

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0: Right in the
1: night. Jam and Spoon mischen die 90er Dance-Szene auf. Doch ihr größter Hit basiert eigentlich auf einem klassischen Gitarrenstück. Right in the Night wird 1993 zum Überraschungserfolg. Erst sind sie unsicher, ob der Song zu ihrem Underground-Image passt, dann erobert er die Charts. 90s, 90s.

0: So ein geiler Song, Massive Attack, hier an diesem Dienstag. Ich bin Marie, hallo!
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0: Ihr seid so geil. Da kommen wir mal einfach mal WhatsApp an unter der 040-5541-9090. So wie hier die Nina.
2: Hallo, liebes 90s, 90s Team. Ich würde gern den Scooter gewinnen, weil ich vor kurzem mit meinem Mann und seinen Motorradkumpels mit einer S51 über den Großglockner gefahren bin. Im 90s-Style, das heißt rosa Jogginganzug. Es war grell, es war bunt, es war nass und feuchtfröhlich. Ja, mit dem Scooter würde ich das genauso gern machen und deswegen würde ich mich sehr über den Gewinn freuen.
0: Ja, hör mal, Nine, das Ding ist doch wie für dich gemacht. Einfach hier im Programm auf jeden Scooter-Hit achten. Zur Erinnerung, das sind unter anderem diese hier.

0: einer von den Songs in voller Länge hier zu hören ist, macht ihr nur noch eins. Ihr schaut auf die Uhr und die Uhrzeit, die ihr da ablest, ja, wenn die hier gelaufen ist. Die tragt ihr online bei uns ein, 90S, 90S.de, und mit einem bisschen Glück geht's dann für euch durch den Spätsommer mit einem richtig geilen 90s designten E-Scooter für Scooter.
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0: Robbie Williams.

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2: Heute kommt Richard Fairbrass auf die Welt. Zusammen mit seinem Bruder Fred gründet er Ende der 80er die Combo Right Said Fred. Gleich ihr erster Hit I'm Too Sexy ist ein weltweiter Erfolg, verkauft sich rund 3 Millionen Mal. Richard kommt heute im Jahr 1953 in London auf die Welt. Und heute 1957 kommt ein Musiker aus einer ganz anderen Kategorie auf die Welt, der in den 90ern unter anderem mit einem Duett für ein musikalisches Denkmal sorgt. Die Rede ist von Nick Cave. Zusammen mit Kylie Minogue ist er 1995 mit Where the Wild Roses Grow weltweit erfolgreich. Er wird heute im Jahr 1957 in Australien geboren. Natürlich ist er weit über die 90er hinaus eine Legende, unter anderem als Leader der Bad Seeds. Gratulation, Nick Cave! Und noch schnell ein Chartrekord heute. Im Jahr 1991 geht Bryan Adams in die Annalen der britischen Chartgeschichte ein. Er feiert die sage und schreibe 12. Woche auf

0: 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Wahnsinn, fast ein Vierteljahr auf der englischen Eins.
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2: Viele Wolken gibt es gerade noch, aber das lockert im Laufe des Nachmittags spürbar auf und es bleibt trocken. Dazu liegen die Höchstwerte heute zwischen 16 und 21 Grad. Morgen startet es erstmal neblig, danach wird es meist sonnig und weiterhin trocken. Maximal werden es dann bis zu 22 Grad.
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2: Auf der A66 Frankfurt-Fulda, bitte aufpassen, zwischen Flieden und Fulda Süd ist in beiden Richtungen ein Falschfahrer unterwegs. Bitte ganz rechts fahren und nicht überholen. Auf der A66 Frankfurt-Fulda, zwischen Flieden und Fulda Süd ist in beiden Richtungen ein Falschfahrer unterwegs. Bitte ganz rechts fahren und nicht überholen. Und auf der A3 Frankfurt Richtung Köln gibt es zwischen Frankfurt Süd und dem Frankfurter Kreuz 3 Kilometer Stau.
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1: Im Studio Eva-Maria Wölfel. Die Bundesregierung hat den Tankrabatt auf den Weg gebracht. Noch in dieser Woche sollen Bundestag und Bundesrat darüber abstimmen. Ab Anfang Oktober sollen Benzin und Diesel dann um 17 Cent pro Liter günstiger werden. So einen Rabatt hat es im Mai und Juni schon einmal gegeben. Nach den Wahlpleiten in Mecklenburg-Vorpommern und Berlin trifft Kanzler Merz jetzt gerade die Unionsfraktion. Dabei geht es um die Folgen der Niederlagen. Merz will Kanzler und CDU-Chef bleiben und seinen Reformkurs fortsetzen. Zuletzt forderten auch Stimmen in der CDU seine Ablösung. Es ist sozusagen das alljährliche Klassentreffen der Weltpolitik. In New York beginnt heute die Generaldebatte der Vereinten Nationen. Kanzler Merz fehlt nach den Wahlen in Deutschland. Am Rande der Generaldebatte treffen sich auch Trump und Zelensky. Alle drei wollen Olympia und der Deutsche Olympische Sportbund zeigt heute, wer die besten Karten hat. Die Bewerbungen aus München, Berlin und der Region Rhein-Ruhr wurden bewertet. Am Abend stellt der DOSB sein Ranking vor. Erst am Samstag fällt dann aber die endgültige Entscheidung.
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1: Ein Mann aus Nordhessen hat beim Lotto mehr als 16 Millionen Euro gewonnen. Seine Zahlen hatte er nach eigenen Angaben einfach zufällig angekreuzt. Bemerkenswert, den Gewinn vom 19. August bemerkte er erst vor wenigen Tagen. Der Nordhesse ist damit schon der 9. Lotto-Millionär in diesem Jahr.
0: Das ist das Wichtigste für den Moment. 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
2: Wolkig ist es gerade und im Laufe des Nachmittags lockert das Ganze immer mehr auf. Regen ist keiner dabei. Dazu werden es bis zum Abend je nach Ecke 16 bis 21 Grad, in den Bergen eher um 15 Grad. Morgen startet's mit Nebel, danach wird's meist sonnig und trocken bei maximal 22 Grad.
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2: Im Moment ist alles frei auf den Straßen bei uns in Hessen, keine Staus.
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3: Achtung, Spoiler, gleich kommen Scooter. 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Move your ass, sag ich nur. Gleich nach OMSI, hau bizarre. Ich bin Susanka.

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0: mit der sich selbst aufs Korn nimmt. Starproduzent Dieter Falk über Genesis.
1: Genesis ist ja eine der Bands, mit denen ich groß geworden bin. Hier merkt man, wie natürlich Phil Collins den Stil von Genesis doch sehr stark beeinflusst hat. Produktionsmäßig schon entfernt von dem, was Genesis früher gemacht hat. Und das lustige Video, wie man sich selbst als Engländer natürlich unwunderbar mit dem eigenen Humor aufs Korn nimmt, das zeigt I Can Dance. 90s.

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0: Vor 10 Minuten war es wieder soweit. Da lief Move Your Ass von Scooter. Egal, welche Nummer ihr von ihnen bei uns im Programm hört, dann schnell online gehen, Uhrzeit eintragen und schon könnt ihr einen der letzten E-Scooter gewinnen im Wert von 3.000 Euro. Sprachnachricht kam rein über die 040 5541 90 90.
2: Hi, hier ist Tim aus Dresden. Ich würde mich mega über den E-Scooter freuen, weil dann müsste ich nicht mehr mit den Öffis auf Arbeit fahren und würde dadurch natürlich eine halbe Stunde sparen. Das wäre natürlich total cool, gerade jetzt, wo das Wetter noch so schön ist.
0: Tim, dann musst du warten, bis Scooter wieder hier laufen.

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1: Wolkig ist es gerade und im Laufe des Nachmittags lockert das Ganze immer mehr auf. Regen ist keiner dabei. Dazu werden es bis zum Abend je nach Ecke 16 bis 21 Grad, in den Bergen eher um 15 Grad. Morgen startet's mit Nebel, danach wird's meist sonnig und trocken bei maximal 22 Grad.
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1: Es gibt gerade keine Staus, ihr kommt entspannt durch.
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2: Headaway und Live, ein 90s Classic nach Nana Darkman. Das ist der Nachmittag hier bei 90s 90s. Ich

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Und der Sommer, der gibt noch mal alles richtig schönes Spätsommerwetter bei uns in Deutschland. Wir senden ja deutschlandweit, also von Garmisch-Partenkirchen bis oben nach Flensburg zum Beispiel. Wir sind für euch am Start, aber der Herbst kommt auf jeden Fall. Heute ist Dienstag. Morgen ist offizieller Herbstbeginn und da habe ich das perfekte Radio für euch und zwar unser Dinner Party Radio. Das ist so dieser smooth und stylische Sound der 90s. Klickt euch dafür drauf über die Homepage oder in der App. Und daraus jetzt Blackness. It should have been you.

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1: Im Studio Eva Maria Wölfel. Beim Tankrabatt drückt die Bundesregierung auf die Tube. Das Kabinett hat die Maßnahme gegen die hohen Spritpreise beschlossen. In dieser Woche sollen dann auch noch Bundestag und Bundesrat den Tankrabatt beschließen. Der Start ist für Anfang Oktober angepeilt. Schwieriger Termin für Kanzler Merz nach den beiden Wahlpleiten. Er stellt sich jetzt gerade der Unionsbundestagsfraktion. Dort soll über die Folgen der Niederlagen beraten werden. Merz will Parteichef und Kanzler bleiben sowie den Reformkurs fortsetzen. Ohne den deutschen Bundeskanzler geht in New York heute die UN-Generaldebatte los. Friedrich Merz hatte abgesagt, weil klar war, dass nach den Wahlen in Mecklenburg-Vorpommern und Berlin zu Hause jede Menge Arbeit auf ihn wartet. Am Rande der Generaldebatte gibt's ein Treffen von Trump und Zelensky. E-Autos werden immer beliebter. Auch in der EU gibt's einen neuen Rekord. Letztes Jahr war jeder sechste neu zugelassene Wagen ein E-Auto. Deutschland landet knapp überm Schnitt. Dänemark ist mit fast 70% deutlicher Spitzenreiter. Schlusslicht ist Kroatien mit nicht mal 2%.
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1: Am Frankfurter Flughafen könnte es in den kommenden Nächten wieder etwas lauter werden. Ab Donnerstagabend wird das Landesystem der Nordwestbahn überprüft. Dabei startet ein Spezialflugzeug trotz Nachtflugverbot. Laut Flugsicherung sollen bewohnte Gebiete möglichst nicht überflogen werden. Die Tests laufen bis Sonntag.
0: Das ist das Wichtigste für den Moment. 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
2: Wolkig ist es gerade und im Laufe des Nachmittags lockert das Ganze immer mehr auf. Regen ist keiner dabei. Dazu werden es bis zum Abend je nach Ecke 16 bis 21 Grad, in den Bergen eher um 15 Grad. Morgen startet's mit Nebel, danach wird's meist sonnig und trocken bei maximal 22 Grad.
0: Verkehr.
2: Auf der A661 Bad Homburg Richtung Darmstadt steht zwischen Frankfurt-Heddernheim und Frankfurt-Eckenheim auf der rechten Spur im Baustellenbereich ein kaputtes Auto.
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3: Corona, the rhythm of the night, kriegt ihr nach Him Join Me. Und hier ist, ich lieb das, Sophie B. Hawkins, right beside you. Ich bin Susanka und wünsche damit einen schönen Nachmittag.

0: 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This is the rhythm of the night.
1: 1993 wird The Rhythm of the Night erst nur in wenigen Ländern veröffentlicht. In Italien schießt der Song sofort auf Platz 1 und startet erst danach weltweit durch. Dabei gehört die Stimme, die wir hören, gar nicht der Frau im Musikvideo. Ein typisches und oft genutztes Erfolgsrezept in den 90ern.
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0: Maria, Hotei.
1: Gleich Maria, Maria.
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1: Wer ist eigentlich dieser Mr. Vain? Und warum funktioniert der Track mehr als 30 Jahre später immer noch so gut? Genau solche Fragen stellt sich DJ und Producer Tom Wax bei Decoded. Er nimmt die großen Banger der 90s auseinander und zeigt euch, was musikalisch wirklich drin steckt. Culture Beat, Snap, The Prodigy, Moby, Jam & Spoon, die haben wir schon alle decoded. Und wir holen Mr. Vain zum Beispiel auch raus. Dafür hat sich Tom auch den Mann ins Studio geholt, der diesen Track geschrieben hat, nämlich Nosy Katzmann.
3: Nosy ist eigentlich so ein klassischer Singer-Songwriter und auch Mr. Vain war in der allerersten Rohfassung eher so ein Lagerfeuersong. Er hat es früher immer auf seinem portablen Kassettenrekorder, hat er seine Vocals aufgenommen und seine, ja, tatsächlich nur drei Gitarrenakkorde dazu gespielt. Hört mal hier.
4: Call me Raider, call me wrong, call me insane, call me Mr. Vain.
3: Die drei Akkorde, das sind A-Moll, F und G. Und die wurden jetzt einfach immer und immer wieder im Track wiederholt. Quasi so in Dauerschleife. Das nennt man Turnaround. Und das ist wohl so die Erfolgsformel hinter ganz vielen Tracks aus den 90ern. Der Gesang verändert sich, aber die Akkorde sind immer dieselben.
1: Und daraus wurde im Studio dann die Hymne Mr. Vain gezimmert. 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
1: Too sexy for my love. Too sexy for my love. 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
2: Heute kommt Richard Fairbress auf die Welt. Zusammen mit seinem Bruder Fred gründet er Ende der 80er die Combo Right Said Fred. Gleich ihr erster Hit I'm Too Sexy ist ein weltweiter Erfolg, verkauft sich rund 3 Millionen Mal. Richard kommt heute im Jahr 1953 in London auf die Welt. Und heute 1957 kommt ein Musiker aus einer ganz anderen Kategorie auf die Welt, der in den 90ern unter anderem mit einem Duett für ein musikalisches Denkmal sorgt. Die Rede ist von Nick Cave. Zusammen mit Kylie Minogue ist er 1995 mit Where the Wild Roses Grow weltweit erfolgreich. Er wird heute im Jahr 1957 in Australien geboren. Natürlich ist er weit über die 90er hinaus eine Legende, unter anderem als Leader der Bad Seeds. Gratulation, Nick Cave! Und noch schnell ein Chartrekord heute. Im Jahr 1991 geht Bryan Adams in die Annalen der britischen Chartgeschichte ein. Er feiert die sage und schreibe 12. Woche auf der

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2: Wolkig ist es gerade und im Laufe des Nachmittags lockert das Ganze immer mehr auf. Regen ist keiner dabei. Dazu werden es bis zum Abend je nach Ecke 16 bis 21 Grad, in den Bergen eher um 15 Grad. Morgen startet's mit Nebel, danach wird's meist sonnig und trocken bei maximal 22 Grad.
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2: Im Moment ist alles frei auf den Straßen bei uns in Hessen, keine Staus.
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Das ist 90s 90s und könnt ihr euch noch dran erinnern an den Film Glitter mit Mariah Carey in der Hauptrolle? Das war 2001. Fällt mir wirklich schwer. Es war auf jeden Fall ein kompletter Flop, wurde mega zerrissen. Und kurz danach kam auch ihr gleichnamiges Album raus. Und das war natürlich ein bisschen schwer für sie mit so einem Vorboten. Aber die Fans, die standen immer dahinter und haben sie supportet, dass da wirklich geile Songs drauf sind. Und deswegen gibt es jetzt, 25 Jahre danach, eine Jubiläumsausgabe von Glitter mit extra Tracks. Wir gehen jetzt aber rein bei uns ins Love Songs Radio. Da ist natürlich Mariah Carey mehrfach vertreten. Klickt euch dafür auf unsere Homepage oder in der App. Hier ist Dream Lover aus dem Jahr 93.

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1: Im Studio Eva Maria Wölfel. Die Bundesregierung hat den Tankrabatt auf den Weg gebracht. Noch in dieser Woche sollen Bundestag und Bundesrat darüber abstimmen. Ab Anfang Oktober sollen Benzin und Diesel dann um 17 Cent pro Liter günstiger werden. So einen Rabatt hat es im Mai und Juni schon einmal gegeben. Nach den Wahlpleiten in Mecklenburg-Vorpommern und Berlin trifft Kanzler Merz jetzt gerade die Unionsfraktion. Dabei geht es um die Folgen der Niederlagen. Merz will Kanzler und CDU-Chef bleiben und seinen Reformkurs fortsetzen. Zuletzt forderten auch Stimmen in der CDU seine Ablösung. Es ist sozusagen das alljährliche Klassentreffen der Weltpolitik. In New York beginnt heute die Generaldebatte der Vereinten Nationen. Kanzler Merz fehlt nach den Wahlen in Deutschland. Am Rande der Generaldebatte treffen sich auch Trump und Zelensky. Alexander Blissin soll Borussia Mönchengladbach aus dem Keller der Fußball-Bundesliga holen. Der 53-Jährige hat beim Tabellenletzten einen 2-Jahres-Vertrag unterschrieben und folgt auf Eugen Polanski. Blissin war letztes Jahr mit St. Pauli abgestiegen.
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1: Ein Mann aus Nordhessen hat beim Lotto mehr als 16 Millionen Euro gewonnen. Seine Zahlen hatte er nach eigenen Angaben einfach zufällig angekreuzt. Bemerkenswert, den Gewinn vom 19. August bemerkte er erst vor wenigen Tagen. Der Nordhesse ist damit schon der 9. Lotto-Millionär in diesem Jahr.
0: Das ist das Wichtigste für den Moment. 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
2: Viele Wolken gibt es gerade noch, aber Richtung Abend lockert das immer mehr auf und es bleibt trocken. Bei aktuell 16 bis 21 Grad. Morgen kann es erstmal neblig starten, danach wird es meistens sonnig und weiter trocken. Die Höchstwerte liegen dann bei maximal 22 Grad.
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2: Die B83 Bad Karlshafen Richtung Kassel ist zwischen Grebenstein und Burg Uffeln wegen Bergungsarbeiten gesperrt.
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3: Es geht in den Feierabend mit Madonna's Secret nach Stuckerbow. Here we go. Und hier sind OMD, Sailing.

0: diesem Song bin ich in Berliner Diskotheken aufgetreten. Adel Tawil über Madonna. Secret.
1: Ja, Madonna ist natürlich, also hat sich ständig neu erfunden. Diese Phase von Madonna mit dem Lied Secret, das war so eine bestimmte Platte, die war so ein bisschen urban. Der Song ist auch ein bisschen urban, so ein cooler Beat. Und ich weiß noch, dass ich meine ersten musikalischen Schritte mit diesem Lied gemacht habe. Denn ich habe mir davon das Instrumental runtergezogen und habe da einen Rap drauf geschrieben. Und dann hatte ich eine befreundete Sängerin. Und das waren dann meine ersten gebuchten Auftritte in Berliner Diskotheken. So für 50 Mark bin ich da dann aufgetreten um Mitternacht. Auf jeden Fall eine geile Nummer. Madonna Secret, liebe ich. 90s, 90s.

0: Crying in the Rain. Läuft gleich als nächstes bei uns.
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0: Sprachnachricht kam rein über die 040-5541-9090.
2: Hallo, liebes 90s 90s Team. Ich würde gern den Scooter gewinnen, weil ich vor kurzem mit meinem Mann und seinen Motorradkumpels mit einer S51 über den Großglockner gefahren bin. Im 90s Style, das heißt rosa Jogginganzug. Es war grell, es war bunt, es war nass und feuchtfröhlich. Mit dem Scooter würde ich das genauso gern machen. Und deswegen würde ich mich sehr über den Gewinn freuen.
0: Eine perfekte 90s-Hörerin, das merkt man schon. Liebe Nine, liebe Grüße. Allerdings, der Spielmodus, so sagt man ja so schön, ist ein bisschen anders. Ihr müsst hier warten, bis Scooter bei uns läuft und dann schnell sein. Geht einfach auf 90s90s.de, das ist unsere Homepage. Da tragt ihr auf der Startseite die Uhrzeit ein, wann ihr so ein Teil gehört habt. Und schon seid ihr automatisch im Rennen um diesen letzten E-Scooter für 3.000 Euro. Und denkt dran, es kann jederzeit soweit sein.
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1: Viele Wolken gibt es gerade noch, aber Richtung Abend lockert das immer mehr auf und es bleibt trocken. Bei aktuell 16 bis 21 Grad. Morgen kann es erstmal neblig starten, danach wird es meistens sonnig und weiter trocken. Die Höchstwerte liegen dann bei maximal 22 Grad.
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1: Im Moment ist alles frei auf den Straßen bei uns in Hessen, keine Staus.
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2: Bei 90s Hymne, Natalie Imbruglia, Torn nach Ziel, Crazy. Ich bin Susanka.

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1: Wir gehen jetzt mal rein ins Britpop Radio. Oasis, die haben ja einen Film draußen, also für alle, die das Konzert verpasst haben im letzten Jahr oder die Konzertreihe besser gesagt, die können das nochmal wiedersehen, die besten Momente aus der Reunion-Tour und natürlich viele Backstage-Einblicke kriegt ihr da in ausgewählten Kinos zurzeit. Ansonsten gibt es natürlich noch viel mehr aus dem Britpop Radio als Oasis, zum Beispiel auch die Kollegen von Pulp. Und wenn ihr da mehr entdecken wollt, dann klickt euch einfach auf die Homepage oder in die App. Hier ist Disco 2000.

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1: Im Studio Gisa Weber. Beim Tankrabatt drückt die Bundesregierung auf die Tube. Das Kabinett hat die Maßnahme gegen die hohen Spritpreise beschlossen. In dieser Woche sollen dann auch noch Bundestag und Bundesrat den Tankrabatt beschließen. Der Start ist für Anfang Oktober angepeilt. Nach den Wahlpleiten in Mecklenburg-Vorpommern und Berlin trifft Kanzler Merz jetzt gerade die Unionsfraktion. Dabei geht es um die Folgen der Niederlagen. Merz will Kanzler und CDU-Chef bleiben und seinen Reformkurs fortsetzen. Zuletzt forderten auch Stimmen in der CDU seine Ablösung. Große Ankündigungen von US-Präsident Trump bei der UN-Vollversammlung. Er hält ein Abkommen zwischen Russland und der Ukraine in naher Zukunft für möglich. Außerdem geht er von einem Friedensabkommen mit dem Iran nach den US-Kongresswahlen Anfang November aus. Fast 30 Jahre nach ihrem Tod kommt heute ein neues Buch über Prinzessin Diana raus. Geschrieben hat es Dianas Bruder Charles Spencer. Er erhebt schwere Vorwürfe gegen König Charles. Demnach soll der damalige Prinz nach Dianas Tod gesagt haben, sie werde schnell vergessen sein. Der Palast unterstellt Spencer indirekt Erinnerungslücken.
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1: Am Frankfurter Flughafen könnte es in den kommenden Nächten wieder etwas lauter werden. Ab Donnerstagabend wird das Landessystem der Nordwestbahn geprüft. Dabei startet ein Spezialflugzeug trotz Nachtflugverbot. Laut Flugsicherung sollen bewohnte Gebiete möglichst nicht überflogen werden. Die Tests laufen bis Sonntag.
0: Das ist das Wichtigste für den Moment. 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
2: Viele Wolken gibt es heute Abend noch und es bleibt trocken. In der Nacht geht's dann mal wolkig, mal klar weiter. Ab und zu kann sich auch Nebel bilden. Die Tiefstwerte liegen zwischen 8 und 3 Grad. Morgen startet's stellenweise neblig, danach bleibt's meist trocken und wärmer wird's auch. Maximal 22 Grad.
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2: Nichts los auf den Straßen in Hessen. Aktuell ist alles frei.
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3: Was für absolute Mega-Kracher kommen denn bitte jetzt? Michael Jackson, Black or White. Nach Tupac mit Dr. Dre, California Love. Und hier sind die Backstreet Boys mit Get Down. Ich bin Susanka, habt einen schönen Abend.

0: 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Black or White, Michael Jackson.
1: Eigentlich hat Black or White eine positive Message. Egal welche Hautfarbe du hast, wir sind alle gleich. Doch für das Video bekam allerdings Michael viel Ärger. Zu gewalttätig, zu obszön. Und Jackson muss deshalb eine neue, gekürzte Version veröffentlichen. Das gilt allerdings nur für die USA. Selbstverständlich, in Europa stört sich niemand an diesem Clip.
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0: Let Me Entertain You gleich als nächstes.
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0: Manche 90s-Tracks brauchen ungefähr 2 Sekunden und man weiß sofort, was läuft. Bei The Power von Snap ist das definitiv so. Aber warum eigentlich? Genau.

0: So ganz ohne Vorgaben, ohne konkrete Idee und haben sich vielleicht auch manchmal in der ganzen Tüftelei so ein bisschen verloren. Zum Beispiel bei diesem markanten Gitarrenriff hier. Das war im Ursprung ein einzelner Ton von einer Diskette aus einer Sound Library. Den haben die beiden so lang bearbeitet, kurz geschnitten und auf den Beat gesetzt, bis sie dann endlich zufrieden waren. Und das hat tatsächlich eine ganze Nacht gedauert. Nur dieses eine Gitarrenriff.
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2: Heute kommt Richard Fairbress auf die Welt. Zusammen mit seinem Bruder Fred gründet er Ende der 80er die Combo Right Said Fred. Gleich ihr erster Hit I'm Too Sexy ist ein weltweiter Erfolg, verkauft sich rund 3 Millionen Mal. Richard kommt heute im Jahr 1953 in London auf die Welt. Und heute 1957 kommt ein Musiker aus einer ganz anderen Kategorie auf die Welt, der in den 90ern unter anderem mit einem Duett für ein musikalisches Denkmal sorgt. Die Rede ist von Nick Cave. Zusammen mit Kylie Minogue ist er 1995 mit Where the Wild Roses Grow weltweit erfolgreich. Er wird heute im Jahr 1957 in Australien geboren. Natürlich ist er weit über die 90er hinaus eine Legende, unter anderem als Leader der Bad Seeds. Gratulation, Nick Cave! Und noch schnell ein Chartrekord heute. Im Jahr 1991 geht Bryan Adams in die Annalen der britischen Chartgeschichte ein. Er feiert die sage und schreibe 12. Woche auf

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2: Viele Wolken gibt es heute Abend noch und es bleibt trocken. In der Nacht geht's dann mal wolkig, mal klar weiter. Ab und zu kann sich auch Nebel bilden. Die Tiefstwerte liegen zwischen 8 und 3 Grad. Morgen startet's stellenweise neblig, danach bleibt's meist trocken und wärmer wird's auch. Maximal 22 Grad.
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2: Es gibt gerade keine Staus, ihr kommt entspannt durch.

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Green Day, die haben einen neuen YouTube-Kanal, heißt Green Day TV und das zeigt unveröffentlichtes Archivmaterial, Musikvideos und Live-Aufnahmen, die wir so noch nie zu Gesicht bekommen haben. Also alle Hardcore-Fans, da mal reinklicken. Ansonsten gerne klicken wir uns auf die Homepage oder in die App ins Rock Radio. Da findet ihr unter anderem Green Day und jetzt auch hier bei uns.

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1: Im Studio Gisa Weber. Unter den drei verbliebenen Olympiabewerbungen hat München die Nase vorn. Der Ansicht sind die Prüfer des Deutschen Olympischen Sportbunds. Bindend ist diese Empfehlung aber nicht. Samstag fällt die endgültige Entscheidung, wer sich um die Spiele 2036, 40 oder 44 bewirbt. Die Bundesregierung hat den Tankrabatt auf den Weg gebracht. Noch in dieser Woche sollen Bundestag und Bundesrat darüber abstimmen. Ab Anfang Oktober sollen Benzin und Diesel dann um 17 Cent pro Liter günstiger werden. So einen Rabatt hatte es im Mai und im Juni schon einmal gegeben. Kanzler Merz gibt sich selbst eine Mitschuld an den Wahlschlappen der CDU. Das hat er vor den Unionsbundestagsabgeordneten eingeräumt. An seinem Kurs will er trotzdem weiter festhalten. Vor allem bei der Rentenreform soll alles so umgesetzt werden wie vereinbart. E-Autos werden immer beliebter. Auch in der EU gibt es einen neuen Rekord. Letztes Jahr war jeder sechste neu zugelassene Wagen eins. Deutschland landet knapp überm Schnitt. Dänemark ist mit fast 70% deutlicher Spitzenreiter. Schlusslicht ist Kroatien mit nicht einmal 2%.
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1: Ein Mann aus Nordhessen hat beim Lotto mehr als 60 Millionen Euro gewonnen. Seine Zahlen hatte er nach eigenen Angaben einfach zufällig angekreuzt. Bemerkenswert, den Gewinn vom 19. August bemerkte er erst vor wenigen Tagen. Der Nordhesse ist damit schon der 9. Lotto-Millionär in diesem Jahr.
0: Das ist das Wichtigste für den Moment. 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
2: Viele Wolken gibt es heute Abend noch und es bleibt trocken. In der Nacht geht's dann mal wolkig, mal klar weiter. Ab und zu kann sich auch Nebel bilden. Die Tiefstwerte liegen zwischen 8 und 3 Grad. Morgen startet's stellenweise neblig, danach bleibt's meist trocken und wärmer wird's auch. Maximal 22 Grad.
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2: Die B455 Mainz-Kastell-Bad Schwalbach ist in beiden Richtungen zwischen Wiesbaden-Erbenheim-Nord und Siegfriedring wegen einer Bombenentschärfung gesperrt.
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0: Produzent hat nicht nur ihre Musik geliebt. Und das brachte ihr letztendlich den Erfolg. Alex Christensen über Luna bei Lando.
1: Luna war auch in den 90ern und ich war damals DJ zusammen mit DJ Sammy, der mit der Sängerin von Luna liiert war. Und die hatten angefangen, eben dieses Projekt zu gründen, Luna, und hatten mit Marie irgendwie so allerlei Sachen gesungen. Und sie hat bei Sammy dann ein paar Features gemacht auf seinen Songs. Und irgendwann meinte Sammy so, jetzt ist vorbei. Wir haben einen Song entdeckt, eine Coverversion, die machen wir jetzt. Der basiert auf so brasilianischen Trommeln, der ist großartig. Und er hatte mir diesen Song in seiner damaligen Wohnung vorgespielt und hat mich angelächelt gesagt, Alex, das wird eine Nummer 1 in Deutschland. Und er hat recht behalten. Wurde eine große Nummer 1 und Luna ist damit heute noch immer erfolgreich unterwegs. 90s, 90s.

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1: Viele Wolken gibt es heute Abend noch und es bleibt trocken. In der Nacht geht's dann mal wolkig, mal klar weiter. Ab und zu kann sich auch Nebel bilden. Die Tiefstwerte liegen zwischen 8 und 3 Grad. Morgen startet es stellenweise neblig, danach bleibt es meist trocken und wärmer wird's auch. Maximal 22 Grad.
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1: Die B455 Mainz-Kastell-Bad Schwalbach ist zwischen Wiesbaden-Erbenheim-Nord und Siegfriedring wegen einer Bombenentschärfung in beiden Richtungen gesperrt.
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2: Madonna Frozen nach dem Captain Hollywood Project More and More an diesem Dienstagabend.

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heute gegeben. War richtig schön, das Wetter, und zwar in ganz Deutschland. Jetzt am Abend wahrscheinlich ein bisschen kühl. Trotzdem machen wir jetzt ein Picknick. Und die Hip-Hop-Fans, die wissen genau, was jetzt kommt. Ich bin Susanka, wünsche euch jetzt noch einen schönen Abend. Und wenn ihr Bock habt auf deutschen Hip-Hop, mal ein paar Stunden am Stück, dann klickt euch drauf aufs Hip-Hop Deutsch Radio über die Homepage oder App. Hier sind die Fantastischen Vier und euch dann mit einem schönen

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1: Im Studio Gisa Weber. München ist knapper Favorit im Rennen um die deutsche Olympia-Bewerbung. Zu dem Schluss kommt eine Kommission des Deutschen Olympischen Sportbunds. Die hatte drei Bewerber, München, Berlin und Rhein-Ruhr, unter die Lupe genommen. Wer sich am Ende bewerben darf, wird aber erst am Samstag entschieden. Beim Tankrabatt drückt die Bundesregierung auf die Tube. Das Kabinett hat die Maßnahme gegen die hohen Spritpreise beschlossen. In dieser Woche sollen dann auch noch Bundestag und Bundesrat den Tankrabatt beschließen. Der Start ist für Anfang Oktober angepeilt. Die Linke in Berlin hatte im Wahlkampf erfolgreich darauf gesetzt. Jetzt wird heftig über Immobilienenteignungen diskutiert. Die CSU fordert jetzt ein schnelles Verbot von Enteignungen. Ähnlich sieht es auch CDU-Kanzler Merz. Unter Experten gibt es allerdings auch Zweifel, ob so ein Verbot überhaupt rechtens ist. Kommunen bundesweit können sich bei der TU Dresden jetzt Infos zum Radverkehr holen. Die Forscher haben Daten vom Stadtradeln ausgewertet. Ihr Tool simuliert zum Beispiel, wie stark Radfahrer bestimmte Wege nutzen würden, wenn sie ausgebaut oder neu angelegt werden. Über 100 Kommunen nutzen das Tool bereits.
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2: Viele Wolken gibt es heute Abend noch und es bleibt trocken. In der Nacht geht's dann mal wolkig, mal klar weiter. Ab und zu kann sich auch Nebel bilden. Die Tiefstwerte liegen zwischen 8 und 3 Grad. Morgen startet's stellenweise neblig, danach bleibt's meist trocken und wärmer wird's auch. Maximal 22 Grad.
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1: Viele Wolken gibt es heute Abend noch und es bleibt trocken. In der Nacht geht's dann mal wolkig, mal klar weiter. Ab und zu kann sich auch Nebel bilden. Die Tiefstwerte liegen zwischen 8 und 3 Grad. Morgen startet's stellenweise neblig, danach bleibt's meist trocken und wärmer wird's auch. Maximal 22 Grad.

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1: Im Studio Gisa Weber. Unter den drei verbliebenen Olympiabewerbungen hat München die Nase vorn. Der Ansicht sind die Prüfer des Deutschen Olympischen Sportbunds. Bindend ist diese Empfehlung aber nicht. Samstag fällt die endgültige Entscheidung, wer sich um die Spiele 2036, 40 oder 44 bewirbt. Kanzler Merz gibt sich selbst eine Mitschuld an den Wahlschlappen der CDU. Das hat er vor den Unionsbundestagsabgeordneten eingeräumt. An seinem Kurs will er trotzdem weiter festhalten. Vor allem bei der Rentenreform soll alles so umgesetzt werden wie vereinbart. Auf der US-Airbase Spangdahlem in der Eifel ist ein Kampfjet abgestürzt. Der Pilot konnte sich mit dem Schleudersitz retten und verletzte sich dabei. Zum genauen Unfallhergang ist bislang noch nichts bekannt. Die Bundesregierung hat den Tankrabatt auf den Weg gebracht. Noch in dieser Woche sollen Bundestag und Bundesrat darüber abstimmen. Ab Anfang Oktober sollen Benzin und Diesel dann um 17 Cent pro Liter günstiger werden. So einen Rabatt hatte es im Mai und im Juni schon einmal gegeben.
0: Das ist das Wichtigste für den Moment. 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
2: Viele Wolken gibt's am Abend noch und in der Nacht lockert das Ganze hier und da ein bisschen auf. Regen ist keiner dabei. Später kann sich vereinzelt auch mal Nebel bilden. Die Temperaturen sinken auf 8 bis 3 Grad. Morgen geht's nach zähem Nebel am Morgen meistens trocken weiter und es wird richtig freundlich. Maximal bis 22 Grad.
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0: Groß, das selbstbekannte glaubten, es wäre eine Verwechslung. Alex Christensen über MC Zar and the Real McCoy. Another Night.
1: Als der Song veröffentlicht wurde, war ich im Urlaub in Amerika und der lief wirklich an jeder Tankstelle, in jedem großen Supermarkt, egal wo, lief Another Night. Und ich dachte, boah, das ist echt eine gute Nummer, Mensch, was die Amerikaner so können, das ist ja großartig. Und was, ach, hier ein großer Hit in Amerika, das war glaube ich Top 5 oder so und lief wirklich überall. Und ich bin dann nach Hause gefahren, war irgendwann in Hamburg und da erzählte mir einer, ey, hast du schon davon gehört? Hier gibt es so drei Berliner Jungs, die haben großen Hit in Amerika. Ich so, nee, das kann nicht sein, das würde ich erkennen. Und sagt, Leute, die haben einen riesen Hit in Amerika. Also das ist unglaublich. Die Nummer heißt Another Night. Und dann auf einmal so denke ich, was, OJ, der aus Berlin? Das kann nicht wahr sein, das ist ja lustig. Und ich habe das gar nicht geschnallt, dass es einfach von Deutschen war. Das fand ich eigentlich ganz, ganz toll, dass man eben auch aus Berlin oder aus Deutschland so großen Erfolg in Amerika haben kann. 90s, 90s.

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1: Viele Wolken gibt's am Abend noch und in der Nacht lockert das Ganze hier und da ein bisschen auf. Regen ist keiner dabei. Später kann sich vereinzelt auch mal Nebel bilden. Die Temperaturen sinken auf 8 bis 3 Grad. Morgen geht's nach zähem Nebel am Morgen meistens trocken weiter und es wird richtig freundlich. Maximal bis 22 Grad.

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1: Im Studio Dirk Justus. Unter den drei verbliebenen Olympiabewerbungen hat München die Nase vorn. Der Ansicht sind die Prüfer des Deutschen Olympischen Sportbunds. Bindend ist diese Empfehlung aber nicht. Samstag fällt die endgültige Entscheidung, wer sich um die Spiele 2036, 40 oder 44 bewirbt. Beim Tankrabatt drückt die Bundesregierung auf die Tube. Das Kabinett hat die Maßnahmen gegen die hohen Spritpreise beschlossen. In dieser Woche sollen dann auch noch Bundestag und Bundesrat den Tankrabatt beschließen. Der Start ist für Anfang Oktober angepeilt. Große Ankündigungen von US-Präsident Trump bei der UN-Vollversammlung. Er hält ein Abkommen zwischen Russland und der Ukraine in naher Zukunft für möglich. Außerdem geht er von einem Friedensabkommen mit dem Iran nach den US-Kongresswahlen Anfang November aus. Große Ankündigungen von US-Präsident Trump bei der UN-Vollversammlung. Er hält ein Abkommen zwischen Russland und der Ukraine in naher Zukunft für möglich. Außerdem geht er von einem Friedensabkommen mit dem Iran nach den US-Kongresswahlen Anfang November aus.
0: Das ist das Wichtigste für den Moment. 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
2: Viele Wolken gibt's am Abend noch und in der Nacht lockert das Ganze hier und da ein bisschen auf. Regen ist keiner dabei. Später kann sich vereinzelt auch mal Nebel bilden. Die Temperaturen sinken auf 8 bis 3 Grad. Morgen geht's nach zähem Nebel am Morgen meistens trocken weiter und es wird richtig freundlich. Maximal bis 22 Grad.
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1: Ein Flop, dann ein Welthit. Blue Dabadi entsteht in nur 2 Stunden, doch auf den Dancefloors floppt der Song erst. Dann spielt ein Radiosender den Track und plötzlich ist er weltweit ein Nummer 1 Hit. Bis heute einer der größten Dance-Ohrwürmer der 90er. 90s, 90s, 90s, 90s. 90s. 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
1: Viele Wolken gibt's am Abend noch und in der Nacht lockert das Ganze hier und da ein bisschen auf. Regen ist keiner dabei. Später kann sich vereinzelt auch mal Nebel bilden. Die Temperaturen sinken auf 8 bis 3 Grad. Morgen geht's nach zähem Nebel am Morgen meistens trocken weiter und es wird richtig freundlich. Maximal bis 22 Grad.
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1: Im Studio Dirk Justus. München ist knapper Favorit im Rennen um die deutsche Olympia-Bewerbung. Zu dem Schluss kommt eine Kommission des Deutschen Olympischen Sportbunds. Die hatte die drei Bewerber München, Berlin und Rhein-Ruhr unter die Lupe genommen. Wer sich am Ende bewerben darf, wird aber erst Samstag entschieden. Die Bundesregierung hat den Tankrabatt auf den Weg gebracht. Noch in dieser Woche sollen Bundestag und Bundesrat darüber abstimmen. Ab Anfang Oktober sollen Benzin und Diesel dann um 17 Cent pro Liter günstiger werden. So einen Rabatt hat es im Mai und Juni schon einmal gegeben. Kanzler Merz gibt sich selbst eine Mitschuld an den Wahlschlappen der CDU. Das hat er vor den Unionsbundestagsabgeordneten eingeräumt. An seinem Kurs will er trotzdem weiter festhalten. Vor allem bei der Rentenreform soll alles so umgesetzt werden wie vereinbart. Die Drohne, die in der Nähe des Bundeswehrstandorts Wunsdorf gefunden wurde, ist offenbar mit Sprengstoff bestückt gewesen. Davon gehen die Ermittler aus, berichtet unter anderem die Süddeutsche Zeitung. Sie prüfen jetzt, ob es Verbindungen zu der Sprengstoffdrohne gibt, die am Flughafen Leipzig-Halle gefunden wurde.
0: Das ist das Wichtigste für den Moment. 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
2: Viele Wolken gibt's am Abend noch und in der Nacht lockert das Ganze hier und da ein bisschen auf. Regen ist keiner dabei. Später kann sich vereinzelt auch mal Nebel bilden. Die Temperaturen sinken auf 8 bis 3 Grad. Morgen geht's nach zähem Nebel am Morgen meistens trocken weiter und es wird richtig freundlich. Maximal bis 22 Grad.
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0: der Bühne besser als im Interview. Mola Adebisi über Britney Spears, Baby One More Time.
1: Also ich war ein großer Britney Spears-Fan und hab mich total gefreut, dass sie im Interview hatte. Und das war total lustig, weil Britney Spears spricht ganz leise. Das hat mich total genervt, weil jede Freispann, die ich gefragt habe, sie sagt, man hat nichts verstanden, ich musste immer näher kommen. Also es war ein Graus für mich, mit Britney Spears Interview zu machen. Aber sie singt trotzdem immer noch sehr gut. Britney Spears, Hit Me.

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1: Viele Wolken gibt's am Abend noch und in der Nacht lockert das Ganze hier und da ein bisschen auf. Regen ist keiner dabei. Später kann sich vereinzelt auch mal Nebel bilden. Die Temperaturen sinken auf 8 bis 3 Grad. Morgen geht's nach zähem Nebel am Morgen meistens trocken weiter und es wird richtig freundlich. Maximal bis 22 Grad. 90s.

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1: Im Studio Dirk Justus. Unter den drei verbliebenen Olympiabewerbungen hat München die Nase vorn. Der Ansicht sind die Prüfer des Deutschen Olympischen Sportbunds. Bindend ist diese Empfehlung aber nicht. Samstag fällt die endgültige Entscheidung, wer sich um die Spiele 2036, 40 oder 44 bewirbt. Die Unionsfraktion im Bundestag stärkt Kanzler Merz trotz der zum Teil desaströsen Landtagswahlen den Rücken. In einer Sondersitzung räumte Merz eigene Fehler ein, an seinem Reformkurs will er festhalten. Darüber haben am Abend auch Vertreter der Bundesregierung im Kanzleramt beraten, etwa bei der Rente. Die EU verlängert die Sanktionen gegen Russland um weitere 3 Jahre, hebt sie für 2 russische Oligarchen aber auf. Frankreich etwa will laut Medien damit 2 seiner Bürger aus Aserbaidschan frei bekommen. Die Mitgliedstaaten hatten sich kurz vor Ablauf einer Frist zur Verlängerung geeinigt. Auf der US-Airbase Spangdahlem in der Eifel ist ein Kampfjet abgestürzt. Der Pilot konnte sich mit dem Schleudersitz retten und verletzte sich dabei. Zum genauen Unfallhergang ist bislang noch nichts bekannt.
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2: Viele Wolken gibt's am Abend noch und in der Nacht lockert das Ganze hier und da ein bisschen auf. Regen ist keiner dabei. Später kann sich vereinzelt auch mal Nebel bilden. Die Temperaturen sinken auf 8 bis 3 Grad. Morgen geht's nach zähem Nebel am Morgen meistens trocken weiter und es wird richtig freundlich. Maximal bis 22 Grad.
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0: Wenn ein schlechter Friseur fast die Fanliebe zerstört, muss T über Duran Duran, Ordinary World. But I won't cry for yesterday,
1: there's an ordinary world. Ich war ein großer Fan tatsächlich. Und was man als Fan so macht, ich war großer Fan auch des Schlagzeugers und bin irgendwann mit dem Foto von ihm zum Friseur gegangen, weil ich die gleichen Haare haben wollte wie er. Und das ist so ein bisschen nach hinten losgegangen. Und dann hat mir das auch so ein bisschen die Liebe zu Duran Duran irgendwie leider vermiest, besser gesagt. Aber die können ja eigentlich nichts dazu. Aber das ist so meine Anekdote, was ich mit Duran Duran verbinde.
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1: Neblig ist es am Morgen, danach setzt sich tagsüber meist trockenes Wetter durch und später wird auch die Sonne öfter rauskommen. Die Höchstwerte liegen heute bei 19 bis 22 Grad, in den Bergen um 17 Grad. Morgen gibt es mal mehr, mal weniger Wolken. Im Norden kommt vereinzelt ein Schauer runter, maximal 21 Grad.

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1: Im Studio Dirk Justus. München ist knapper Favorit im Rennen um die deutsche Olympia-Bewerbung. Zu dem Schluss kommt eine Kommission des Deutschen Olympischen Sportbunds. Die hatte die drei Bewerber München, Berlin und Rhein-Ruhr unter die Lupe genommen. Wer sich am Ende bewerben darf, wird aber erst Samstag entschieden. Trotz der schweren Wahlpleiten stellt sich die Unionsfraktion im Bundestag hinter Kanzler Merz. In einer Sondersitzung räumt er eigene Fehler ein. Gleichzeitig will Merz seinen Reformkurs fortsetzen. Am Abend haben sich Vertreter von Schwarz-Rot im Kanzleramt getroffen, um darüber zu beraten. Die Bundesregierung hat den Tankrabatt auf den Weg gebracht. Noch in dieser Woche sollen Bundestag und Bundesrat darüber abstimmen. Ab Anfang Oktober sollen Benzin und Diesel dann um 17 Cent pro Liter günstiger werden. So einen Rabatt hat es im Mai und Juni schon einmal gegeben. Große Ankündigungen von US-Präsident Trump bei der UN-Vollversammlung. Er hält ein Abkommen zwischen Russland und der Ukraine in naher Zukunft für möglich. Außerdem geht er von einem Friedensabkommen mit dem Iran nach den US-Kongresswahlen Anfang November aus.
0: Das ist das Wichtigste für den Moment. 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
2: Neblig ist es am Morgen, danach setzt sich tagsüber meist trockenes Wetter durch und später wird auch die Sonne öfter rauskommen. Die Höchstwerte liegen heute bei 19 bis 22 Grad, in den Bergen um 17 Grad. Morgen gibt es mal mehr, mal weniger Wolken. Im Norden kommt vereinzelt ein Schauer runter, maximal 21 Grad.
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3: 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Nur mit der Unterstützung seiner damaligen Freundin schaffte er es, wieder clean zu werden. Er nennt sie in der schwierigen Zeit seine persönliche Wonderwall. Davon inspiriert entsteht der größte aller Oasis-Songs.
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1: Neblig ist es am Morgen, danach setzt sich tagsüber meist trockenes Wetter durch und später wird auch die Sonne öfter rauskommen. Die Höchstwerte liegen heute bei 19 bis 22 Grad, in den Bergen um 17 Grad. Morgen gibt es mal mehr, mal weniger Wolken. Im Norden kommt vereinzelt ein Schauer runter, maximal 21 Grad.
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1: Im Studio Dirk Justus.
2: Die Unionsfraktion im Bundestag stärkt Kanzler Merz trotz der zum Teil desaströsen Landtagswahlen den Rücken. In einer Sondersitzung räumte Merz eigene Fehler ein, an seinem Reformkurs will er festhalten. Darüber haben am Abend auch Vertreter der Bundesregierung im Kanzleramt beraten, etwa bei der Rente. Unter den 3 verbliebenen Olympiabewerbungen hat München die Nase vorn. Der Ansicht sind die Prüfer des Deutschen Olympischen Sportbunds. Bindend ist diese Empfehlung aber nicht. Samstag fällt die endgültige Entscheidung, wer sich um die Spiele 2036, 40 oder 44 bewirbt. Auf der US Airbase sprang Dahlem in der Eifel, ist ein Kampfjet abgestürzt. Der Pilot konnte sich mit dem Schleudersitz retten und verletzte sich dabei. Zum genauen Unfallhergang ist bislang noch nichts bekannt. Alexander Blessin soll Borussia Mönchengladbach aus dem Keller der Fußball-Bundesliga holen. Der 53-Jährige hat beim Tabellenletzten einen 2-Jahres-Vertrag unterschrieben und folgt auf Eugen Polanski. Blessin war letzte Saison mit St. Pauli abgestiegen.
0: Das ist das Wichtigste für den Moment. 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
3: Neblig ist es am Morgen, danach setzt sich tagsüber meist trockenes Wetter durch und später wird auch die Sonne öfter rauskommen. Die Höchstwerte liegen heute bei 19 bis 22 Grad, in den Bergen um 17 Grad. Morgen gibt es mal mehr, mal weniger Wolken. Im Norden kommt vereinzelt ein Schauer runter, maximal 21 Grad.
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